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2: Und es ist kein Traum, es ist ein neuer Anfang. Herzlich willkommen, liebe Live Family. Welcome to the show. Welcome to the Live Revival on air. Und natürlich sind wir wieder live. Live dabei fürs Live. Für eine ganz, ganz tolle Zeit, die wir damals hatten und die wir musikalisch heute auf jeden Fall nachholen. Mit einem Live-Revival auf Radio Fips in der Diskothek Live-Radio-Show auf Radio Fips. Und wenn ihr natürlich auch so einen Lieblingstitel von damals habt, dann müsst ihr mir auch einfach schreiben. Habt dazu mehrere Möglichkeiten. Entweder ihr schickt mir mal ganz kurz eine E-Mail an unsere E-Mail-Adresse studio@radiofips.de oder ganz, ganz einfach per Signal oder WhatsApp an die Nummer 07161 914 2424, denn unsere Telefonnummer ist gleichzeitig auch unsere WhatsApp- und Signal-Nummer. Ihr schreibt, ich bekomme es auf dem Bildschirm angezeigt und kann dann natürlich auch reagieren. Vielleicht für euren Lieblingstitel von damals? Ansonsten wünsche ich euch dann für die nächsten 2 Stunden recht viel Spaß, viel Vergnügen und natürlich gute Unterhaltung.

Und zu Beginn des heutigen Programms wollen wir natürlich auch gleich wieder Geburtstagsgrüße loswerden. Denn man soll's nicht glauben, sie wird heute 59 Jahre alt. Happy Birthday, Janet Jackson. Happy Birthday zum 59. Geburtstag.

0: Miss Janet Jackson and Nasty, Nasty Boys.
1: Nasty Boys.
0: Wenn man so die Bilder anschaut, also beiden Jacksons ja im Allgemeinen haben da sehr gute Gene mitbekommen. Also auch mit 59 immer noch ein Hingucker, Janet Jackson oder LaToya Jackson. Aber Janet Jackson, 59 Jahre alt heute. So, und natürlich wollen wir langsam starten. Und zwar hätte ich da noch so 2, 3, 4, 5 Titel, bevor wir dann so richtig loslegen, die dann in der Zeit von 20 bis 22 Uhr liefen. Also sozusagen damals im Vorprogramm. Und der kam damals aus Frankreich.

Visage Fade to Grey bei Radio Philips im Live Revival auf Radio Philips. Und natürlich gehen auch wie jede Sendung wieder mal Grüße raus. Und zwar einmal gehen Grüße an den Matthias Kevin und einmal Grüße an die Lore Kiforiuk. Und auch ganz liebe Grüße nach Uingen an die Regina Brigitte Selig. Und ganz liebe Grüße ins Café Tatort nach Göppingen zur Hotte, ihrem Team und ihren Gästen. Denn die hören immer zu. Jeden Freitag sind wir live im Café Tatort in Göppingen. In der Schlossstraße. Und hier, The Flirts. Im Vorprogramm Passion.

Titel gewesen damals? The Flirts and Passion. Irgendwie, ja, so Disco-Sound, ne? Von 20 bis 22 Uhr hatten wir das immer in der Diskothek live. Und natürlich gehen jetzt nochmals Grüße gehen jetzt einmal nach Österreich ins Vorarlberggebiet zu Anita Kersten. And five times a big shout out to the United States. One time Ingeborg Hawkins, thanks for listening to the show. Einmal an die Sabine Rivers, ganz liebe Grüße. Ebenfalls liebe Grüße an den Wayne Miranda, an den Andre Dwayne McCoy. Und einmal ganz liebe Grüße an den Lawrence Gibbs. A big shout out to you. On the next one. Do you remember? War doch auch ein toller Titel. Lips Incorporated. And a funky town.

Funky Town, ja, war damals Göppingen. Die Diskothek live war es, Funky Town. Und einen Interpreten hatten wir ebenfalls, einen Stargast. Der kam damals aus Österreich und hat Türme aufgebaut. Also ich glaube, ja, der hatte noch mehr aufgebaut als Snap. Also hatte Riesentürme aufgebaut und war auch richtig, richtig laut. Leider auch schon verstorben vor 14 Jahren. Am 20. März 2011 ist er leider verstorben. Auch recht jung, kann man sagen. Ja, und es ist kein anderer gewesen als er, Kurt Hauenstein. Beziehungsweise besser bekannt als Supermax. It's the Love Machine in town.

Supermax, it's the Love Machine in town. Tja, liebe Hörer, freut euch auf Juni, denn er kommt, also ich bin so begeistert. Lionel Richie kommt 2025 zurück nach Europa und Berlin bei seiner Say Hello to the Hits Tour. Präsentiert er natürlich wieder seine größten und beliebtesten Hits. Fans können sich freuen auf Hello All Night Long, Say You, Say Me und Easy und zahlreiche andere Klassiker von Lionel Richie. Lionel Richie in Europa und ich schaue gleich mal nach, ob er auch Stationen hier bei uns in der Nähe hat oder ob er nur in Berlin ist. Kann ich euch dann gleich sagen. Lionel Richie im Juni in Deutschland.

Vinland. Let's go all the way. Sly Fox. Und ich hab's euch ja versprochen, ich werde euch die Daten mitteilen. Denn Superstar Mr. Lionel Richie auf Europa-Tournee. Und natürlich kommt er. Und er hat da mehrere Stationen hier bei uns in Deutschland. Die Tour startet am 31. Mai in Belfast. Und dann geht's nach Dublin, Glasgow, London, Sheffield, Birmingham, Manchester, London. Und dann geht er rüber nach Antwerpen, Amsterdam. Und dann wird's interessant. Am 22. Juni ist er in Köln in der Lanxess Arena. Am 24. Juni in Oberhausen in der Rudolf Weber Arena. Dann geht's rüber nach Paris und dann ist er wieder da am 29. Juni in Hamburg. Dann ist er in Kopenhagen und dann ist er wieder zurück in Deutschland. Am 3. Juli ist er in Berlin und am 9. Juli ist er in München. Lionel Richie am 9. Juli in München in der Olympiahalle. Oder wie gesagt, Köln in der Lanxess Arena. Das wären dann die nächsten Termine. Wenn ihr ihn sehen wollt, Lionel Richie. Wie gesagt, 22. Juni, Köln Lanxess Arena. Oder dann in München am 9. Juli. Superstar Mr. Lionel Richie. Live zu Gast in Europa und live zu Gast in Deutschland.

0: Lionel Richie auf Europa-Tour und wie gesagt, 22.06. Köln-Lanxess Arena, 9.07. München-Olympiahalle und am 13. Juli habe ich gerade noch mitgeteilt bekommen, ist er in Stuttgart beim Jazz Open am 13. Juli in Stuttgart. Mr. Lionel Richie. Ja, und das sind die Tourdaten gewesen für Lionel Richie. So, nächste Nummer hier bei mir auf dem Platten. Oh, danke dir, Hotte. Ah, das ist ja wieder so. Das ist ja so. Ja, kann ich nur eins dazu sagen.
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gab schon sehr viele, sehr, sehr viele sexy Girls. Damals im Live Sexy Sing and Hot Chocolate. Ebenfalls Stargäste im Live gewesen. So, nächste Nummer hier bei mir auf dem Plattenteller. Eine Nummer aus dem Jahr 1984. Und das ist er dann, ne? Nee, die ist es. Und zwar Tina Marie. It's the Lover Girl.

0: Scheiter and the History. Tja, und ich wurde nochmals angefragt, zwecks der Termine von Lionel Richie, der ja auf Europa-Tour ist. Am 31. Mai startet sie in Belfast. Und ich hab's ja gesagt, am 22.06. ist er in Köln in der Lanxess Arena und am 9.07. in der Olympiahalle in München. Am 13. Juli ist er zwar in Stuttgart, aber ich weiß nicht, ob da nur ein Auftritt anlässlich der Jazz Open steht, denn als Veranstaltungsort steht nur Jazz Open drin. Ob er da ein komplettes Konzert spielt, ich weiß es nicht. Also dieses Jahr Lionel Richie auf Europa-Tournee und hat ein paar Stationen. Die nächsten hier bei uns in der Nähe wären dann am 22.06. in Köln, am 9.07. in München und wie gesagt am 13. Juli in Stuttgart bei der Jazz Open. Aber der 13. Juli muss ich dann in Frage stellen. Ich weiß nicht, ob es nur ein Konzert mit ihm ist oder ob er in Stuttgart nur bei der Jazz Open auftritt. So, Blick zur Uhr. Die erste Stunde ist leider schon vorbei, aber wir starten gleich die zweite Stunde. Richtig, richtig fett.
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The Commodores and Lionel Richie, Leadsänger der Commodores, der ehemaligen Commodores, so muss man's sagen. Und wie gesagt, 22.06. Lanxess Arena, 9.07. München, Lionel Richie in Deutschland natürlich dieses Jahr. So, und ich habe noch, bevor ich zum nächsten Live-Mix komme, habe wieder mal einen ganz, ganz tollen Mix für euch und muss ich ganz liebe Grüße in die Vereinigten Staaten zur Gudrun und zum Tyron Willis schicken. Vielen, vielen Dank, Live-Disco-Mix Number 3. Aber vorher habe ich noch eine Nummer, und zwar einen Plattenwunsch, den ich dann erfüllen sollte, und zwar vom Gerd aus Geislingen. Der Gerd aus Geislingen schreibt mir: einen wunderschönen guten Abend, lieber DJ Knut. Mein heutiger Plattenwunsch wäre der Titel Barbara's Bedroom von Whistler. Wäre schön, wenn du den hättest. Und damit wieder mal die besten Grüße aus dem oberen Vilstal vom Gerd aus Geislingen. Und jetzt hat mir gerade, ihr habt's gehört, bing hat's gemacht, hat mir der Tyron Willis geschrieben: Hello, happy Friday to everyone. Gudrun is spinning you some music. Ja, danke schön, lieber Tyron. Ganz, ganz liebe Grüße natürlich auch zu dir in die Vereinigten Staaten. And it's great that you listen to the show. And a big, big, big shout out to Keith Reader too. Okay, Plattenwunsch, Gerd aus Geislingen.

So, in Barbara's Bedroom ist ein gewesener Whistle und für den Gerd aus dem oberen Filztal aus Geislingen. Ganz liebe Grüße nach Geislingen und jetzt gehen ganz liebe Grüße wieder in die Vereinigten Staaten.

0: Live-Disco-Mix Number 3. So, und jetzt habe ich wieder eine Sprachnachricht erhalten und da wollen wir doch mal ganz kurz reinhören.
1: Hey, thank Knut, it's Friday. Knut, wie wär's eigentlich mal mit

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With Ray Parker Jr. and Ray.

Ja, was für eine geile Nummer, ne? It's time to party now. Ich hab euch ja schon auf die Termine mit dem Konzert von Lionel Richie aufmerksam gemacht. Aber ich darf euch noch auf einen Termin aufmerksam machen. Und zwar auf den Samstag, der 21.06. Ich weiß, es ist noch fast einen Monat hin. Aber da haben wir Nightclub-Spezial. Ja, wir machen's Live-Revival. Am Samstag, den 21.06. ab 20 Uhr bis in die frühen Morgenstunden. Also, Samstag, 21.06. müsst ihr euch vormerken. Nightclub mit der Diskothek Live Revival oder mit dem Diskothek Live Revival. Samstag, 21.06. Aber ich werde es euch noch mitteilen und in der Facebook-Seite, da gebe ich es auch nochmal bekannt, damit ihr es nicht vergesst. So, wir gehen zurück ins Jahr 1979. Das war eine geile Nummer. The Whispers and the Beat. And the Beat goes on.

Erinnerungen, wa? Twin Spears and the Beat Goes On aus dem Jahr 1979. 79, man soll's nicht glauben, wie alt wir sind. Genau wie mit dieser Nummer. Man muss sich vorstellen, das Ding ist 42 Jahre alt. Wo ist die Zeit hin?

70er. Da liefen die Singles noch 7 Minuten 30, 6:40, 7:26 oder noch länger. Kina Incorporated and the Dark Dog aus dem Jahr 1983. In dem Mix vorher hatten wir auch den nächsten Titel drin und den möchte ich euch doch nochmals, also hier im Gesamten, ja, nicht vorenthalten, da möchte ich den eben nochmals im Gesamten spielen. Und das ist auch eine, das ist so eine Riesennummer. Hier für alle Herzensbrecher. Heartbreaker. Part number one and two. And the set.

Läuft mir die Zeit wieder davon. Deshalb vormerken, 21.06. Samstag, 21.06. im Nightclub ab 20 Uhr bis in die frühen Morgenstunden. Das Live-Revival auf Radio Fips von 20 bis in die frühen Morgenstunden. 21.06.

Ja, Heartbreaker on the Zap. Und ich habe es ja schon gesagt, wie jeden Freitag läuft mir auch diesen Freitag wieder die Zeit davon. Ich habe nur noch so knappe 8 Minuten. Ich darf mich auf jeden Fall bei euch allen bedanken, dass ihr wieder mit dabei wart bei der Diskothek Live Radio Show, beim Live Revival auf Radio Fips. Ja, und wenn ihr Lust habt, wie gesagt, am 21.06., aber ich gebe es da nochmals vorher des Öfteren bekannt, dann Samstag, 21.06., das Live Revival auf Radio Fips von 20 Uhr bis in die frühen Morgenstunden nonstop live Mix hier bei uns. Ja, und ansonsten, ja, wenn ihr Lust habt, am Sonntagnachmittag können wir uns ebenfalls hören von 13 bis 16 Uhr in meiner Sendung Oldies but Goldies. Am Dienstagabend, oh, das darf ich nicht vergessen, Radioböde, ich habe was für euch. Und zwar live zu Gast hier bei mir auf der Radiobühne am kommenden Dienstag ab 21 Uhr. Nirvine. Und den kennt er auch. Das war damals neuer Tanz. Nannte sich The Bird. Mann hat die Arme zur Seite ausgestreckt und ist geflogen. The Bird mit The Time. Nach mir heißt es dann dranbleiben, denn es wartet für euch unser Nachtschwärmer, der Thorsten Judert. Mit dem Besten, was die elektronische Tanzmusik zu bieten hat. Ich sag dann Dankeschön fürs Zuhören. Tschüss, bis zum nächsten Mal. Und für euch wie immer, Mikrofon, euer Knuddelinkauf. Dankeschön, tschüss, bis dann, ciao, macht's gut, schönes Wochenende.

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0: for Lashes, Kids in the Dark. Hier auf Radio Fips geht's gleich weiter mit Morning Rebel Radio. Es ist gleich 7 Uhr.
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Einen wunderschönen guten Morgen, ihr Sonntagsrebellen. Ja, ich bin wieder live, nachdem es letzten Sonntag nicht geklappt hat, weil es kleine technische Probleme gegeben hat. Ja, aber ich begrüße euch jetzt am 17. Mai 2026 und wir holen dann auch noch ein bisschen was nach von letzter Woche. Tja, das ist versprochen. Und jetzt ist es Zeit für frische Klänge, klare Gedanken und ein bisschen Aufbruchstimmung. Am Mikrofon für euch ist Richie Larosolo und ich begleite euch durch die erste Stunde des Mai-Sonntags bei Morning Rebel Radio hier auf Radio Philips. Und wir schauen auf das, was gut läuft und werfen natürlich wie gewohnt Blicke in die Geschichte, gute Nachrichten und natürlich auch kulinarische Lichtblicke. Und ich hoffe, ihr habt euren Kaffee bereitstehen. Der richtig schön stark ist, damit ihr auch richtig wach werdet. Und apropos wach werden, jetzt geht's los mit Morning Rebel Radio. Und zuerst hören wir von Westlife Mandy. Viel Spaß!

0: Live Mandy.
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2: Und zwar strengere Strafen für schwere Umweltdelikte. Ich merke schon, ich brauche noch einen zweiten Kaffee heute Morgen. Manchmal braucht es klare Kante, damit sich etwas bewegt. In Brüssel hat die EU jetzt genau das getan. Für schwere Umweltdelikte sollen künftig deutlich härtere Strafen gelten. Wer Ökosysteme zerstört oder illegal giftige Stoffe entsorgt, soll nicht mehr mit einem Schulterzucken davonkommen. Ein starkes Signal. Natur ist kein Verhandlungsgegenstand, sondern Lebensgrundlage. Und wer sie mutwillig schädigt, muss Verantwortung tragen. Ein guter Morgen für alle, die finden, dass unser Planet mehr Schutz verdient. Und apropos mehr Schutz, ja, die Emmy, die schreibt mir, Erkenntnis des Tages, Arbeitsschutzkleidung schützt gar nicht vor Arbeit. Ja, auch nicht schlecht. Ja, und ihr Frühstückstisch ist auch schon gedeckt, aber sie schreibt dazu, die Belegschaft fehlt. Ja, dann, Emmy, dann gibt's nur eins, beat it!

0: Michael Jackson, Beat It. Und wenn ich es richtig gezählt habe, ist Michael Jackson zurzeit wieder richtig angesagt mit 8 Titeln in den Top 100 in Deutschland.
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0: Ja, und wir schauen jetzt ein bisschen in die Jahre zurück, und zwar in das Jahr 1866. Am 17. Mai war nämlich die Eröffnung der Semmeringbahn. Ja, ihr Höhenmeterhelden. Wir feiern jetzt ein Stück Alpenmagie. Am 17. Mai 1866 rollte die erste Lok über die Semmeringbahn. Die Ingenieure damals echte Draufgänger. Keine Computer, keine Drohnen, nur Mut, Mörtel und ein Haufen Kaffee. Ja, apropos, wie gesagt, ich hoffe, ihr habt Kaffee bereitstehen und schlürft schon fleißig dran. Ich brauche gleich wieder einen. Ja, und das Ding, das funktioniert noch heute. Also bis heute, kann nur der Tag nur besser werden. Wenn solche Dinge so lange funktionieren, dann kann es ja wirklich nur besser werden. Also, euer Tag wird steil und die Semmeringbahn, die hat es euch vorgemacht. Und jetzt hören wir Sterne von Rosalie und Louis. Viel Spaß.

Rosa, Rosa, in meinen Armen. Und davor von Rosalie und Luis der Titel Sterne. Und jetzt kommen wir zu etwas Kulinarischem. Denn heute ist nämlich in Norwegen Nationalfeiertag, und zwar der Verfassungstag. Und in Norwegen heißt das Kuchen zum Frühstück. Während wir hier noch überlegen, ob Marmelade zu früh ist, sagen die Norweger, Sahne geht immer. Ich finde, ein Land, das morgens Kuchen isst, hat vieles richtig verstanden. Also, dann hören wir jetzt Ella Langley und Morgan Wallen mit I Can't Love You Anymore.

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1: Ja, und ich stelle fest, es ist ja für manche nicht zu früh und auch für manche nicht zu spät. Denn die Sonja hat nämlich angerufen. Nein, es war die Emmy. Die wollte mich veräppeln und hat sich auch noch die Mühe gemacht, die Stimme zu verstellen, als sie dann losgelacht hat. Tja, ja, ja, okay. Emmy, das war gemein, das merke ich mir. Aber sie wünscht sich für ihren Schatz, ja, und irgendwie passt jetzt. Emmy, ihr seid jetzt die Doofen und jetzt hört ihr euren Mief. Viel Spaß!

Die Doofen, ja, Wigald Boning, Olli Dietrich mit Mief, ja. Und ich möchte jetzt nicht wissen, wie es jetzt in der Küche bei der Emmy duftet. Ha, ha, ha. Sie hat mir auch geschrieben, Touché, mein Lieber. Ja, ich lasse mir dann schon was einfallen. Und natürlich grüße ich jetzt auch noch die Brigitte, die noch in der Reha ist und eine Verlängerung bekommen hat. Und liebe Brigitte, genieß es, die Tage, in denen du verwöhnt wirst und dich nicht um den Haushalt kümmern musst und nicht um das Frühstück, Mittagessen und Abendessen und einfach, dass du wieder gesund wirst. Das ist schon mal ganz, ganz wichtig. Und jetzt machen wir einen Chartrückblick und zwar 40 Jahre zurück. Ja, letzte Woche hat es ja technisch Probleme gegeben, da konnte ich ja nicht live senden. Am 10. Mai 1986, beziehungsweise auch am 17. Mai 1986, der Platz 1 in Deutschland. Das war Chris Norman mit Midnight Lady. Viel Spaß!

aus dem Jahr 1986, Midnight Lady von Chris Norman, damals auf Platz 1 in Deutschland. Und falls ihr Musikwünsche, Grüße oder irgendwas in der Richtung habt, so wie die Sonja aus Berlin, dann könnt ihr das tun unter 07161 914 24 24, entweder telefonisch, natürlich so wie die Sonja, oder auch unter WhatsApp unter der gleichen Nummer. Ich wiederhole sie nochmal, die 07161 914 24 24. Und ja, die westliche Medizin, die Western Medicine, ja, die ist gut. Ich glaube, die Brigitte, die genießt sie gerade. Und da habe ich einen Titel, der heißt Western Medicine, und zwar von A.S. Fanning. Viel Spaß. 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

0: A.S. Fanning mit Western Medicine.
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0: Und zwar, ja, muss ich jetzt schon wieder an die Emmy denken? Ich weiß es nicht. Der Test passt heute irgendwie. Magic Mushrooms gegen festgefahrene Denkmuster. Forscher berichten Spannendes. Bestimmte Wirkstoffe aus sogenannten Magic Mushrooms können helfen, festgefahrene Denkmuster zu lösen. Etwa bei Depressionen oder Angststörungen. Natürlich alles streng kontrolliert und wissenschaftlich begleitet. Aber die Ergebnisse zeigen, manchmal kommt Hilfe aus unerwarteten Richtungen. Die Funken Hoffnung aus dem Labor. Und jetzt hören wir aus der Schweiz, Osterschwitz, Black Sea Dahu mit Superpower. Viel Spaß.

Miss Adventure. Und davor war es Black Sea Dahoo mit dem Titel Super Power. Und jetzt kommen wir wieder zu etwas Kulinarischen. In Japan ist nämlich der 17. Mai ein Tag des Waldes und man feiert ihn, indem man Bambussprossen frühstückt. Ich sag's mal so, wenn dein Müsli heute langweilig wird, denk daran, irgendwo auf der Welt knackt gerade jemand Bambus zum Frühstück. Mut zur Knusprigkeit. Ja, und jetzt hören wir Addison Rae mit Headphones on.

0: Addison Rae mit Headphones on.
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0: Ja, Freunde der frischen Luft, jetzt gibt's Waldduft fürs Radio. Am 17. Mai 1902 wurde der Pfälzerwald unter Schutz gestellt. Ein Hoch auf alle, die damals sagten, lasst die Bäume stehen, wir brauchen die noch. Und recht hatten sie. Ohne Wald kein Schatten, ohne Schatten kein Picknick. Also, danke, Pfalz. Und jetzt hören wir Late Runner mit Can You Feel It?

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Teddy Swims mit Loose Control und davor Late Runner mit Can You Feel It. Und ja, der Kalenderspruch des Tages. Ja, der 17. Mai bringt uns einen Spruch, der mehr Wahrheit hat als jede Wettervorhersage. Wer heute Mut sät, erntet morgen Wege, die er gestern nicht einmal gesehen hat. Und mal ehrlich, genau so läuft's doch. Mut ist wie ein kleiner Samen, unscheinbar, manchmal unbequem, aber wenn man ihn in Erde haut, wächst plötzlich ein Weg, den keiner auf der Karte hatte. Während andere noch überlegen, ob sie überhaupt loslaufen sollen, bist du schon mittendrin im Abenteuer. Also, trefft Entscheidungen, sei ein rechter Rebell und ja, nicht warten, nicht zaudern, nicht dreimal prüfen, zack, der Boden ist perfekt und reinhauen ans Herz und wie auch immer. Ja, die Wege kommen. Bleibt wach, bleibt neugierig. Und es ist immer noch Sonntag, der 17. Mai 2026. Und irgendwie, ja, was zur Hölle. Hugo, Egon Balder, ja, der singt auch. Und zwar zusammen mit Susan Knox. Wie ich schon gesagt habe, was zur Hölle. What the hell? Viel Spaß.

0: Hugo, Egon, Balder und Susan Knox. What the hell? Ja, was soll ich da sagen? Es ist spannend, was es so in der Musikwelt gibt. Ich finde es nicht schlecht. Es lockert's doch auf. Ja, liebe Leute, ihr habt natürlich die Möglichkeit anzurufen unter 0716 1 14 24 24. Ja, entweder telefonisch oder natürlich unter der gleichen Nummer per WhatsApp. Oder ihr schreibt eine E-Mail ins Studio an studio@radiofips.de. Am Mikrofon ist für euch Richie Larasolo und wir gehen jetzt gleich in die zweite Stunde Morning Rebel Radio. Und da habe ich für euch am Anfang einen Titel von Melanie C. Und zwar Kashmir. Viel Spaß und bis gleich.
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4: Ja, guten Morgen.

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1: Melanie C. mit Cashmere und willkommen zurück, ihr Morgenrebellen. Zweite Stunde, zweite Runde und ja, ich bin immer noch wach, naja, ich gebe mir Mühe. Für euch ist Richie Larasolo am Mikrofon. Ihr hört Morning Rebel Radio hier auf Radio Fips. Es gibt weiterhin frische, gute Nachrichten, ein bisschen Heimatgeschichte und natürlich Musik quer durch die Jahrzehnte und natürlich das, was den Sonntag besonders macht. Gute Laune ohne Schnickschnack. Also bleibt dran, wir drehen weiter auf. Und ich leg noch mal einen drauf von Melanie C. Und zwar Sweat. Viel Spaß.
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0: Melanie C. mit Sweat.
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0: Und zwar Umsatzrekord bei Fairtrade-Produkten in Deutschland. Deutschland hat 2025 erstmals über 3 Milliarden Euro für Fairtrade-Produkte ausgegeben. Ein neuer Rekord. Das bedeutet, mehr Bauern und Produzenten weltweit erhalten faire Preise und bessere Arbeitsbedingungen. Ein kleiner Griff ins Regal, eine große Wirkung. Ja, das ist auch mein Weg. Und apropos mein Weg, da hören wir jetzt My Way von Riley Green. Viel Spaß.

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2: Heute, vor fast 100 Jahren, also am 17. Mai 1928, wenn man es genauer sagen möchte, hat ein deutscher Pilot gesagt, Alpen, oh, da fliege ich drüber. Und zack, Alpenüberquerung nonstop. Ein bisschen Mut, ein bisschen Wahnsinn, ein bisschen Benzin und fertig ist die Geschichte. Also, falls du heute vor einem Berg stehst, vielleicht mal drüber fliegen. Und jetzt hören wir von OK oder OKE. Together, viel Spaß.

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1: Und es passt irgendwie. Die Andrea, die hat mir eine E-Mail ins Studio geschrieben. Viele Grüße an die Vespa-Freunde Eislingen und ein Dankeschön an unseren Tourguide. Waren super schöne Tage mit einer tollen Truppe. Ja, und da war ich auch dabei. Von Donnerstag früh bis gestern Abend waren wir unterwegs und ja, haben eine schöne Zeit miteinander verbracht. Unter anderem auch in einer Restaurant und Disco, und zwar den Heuboden in Umkirch. Und weil die Andi das ja so geschrieben hat und es gerade passt, passt jetzt auch natürlich, ihr hört es schon im Hintergrund, Fantasy Girl von Johnny O.

Da konnten sich die Freestyler austoben. Im Heuboden. Eine Disse mit mehreren Etagen.

0: Johnny O mit Fantasy Girl. Und wie gesagt, Grüße gehen raus an die Vespa-Freunde Eislingen. Es war ein super schönes Wochenende. Natürlich auch vielen Dank an den Roland, der das alles so schön organisiert hat. Und jetzt Mittagshelden. Aufgepasst, am 17. Mai 1969 wurde in Deutschland die erste Tiefkühlpizzafabrik eröffnet. Seitdem wissen wir, auch wenn alles schief geht, der Ofen rettet uns. Ein Hoch auf die Erfinder, die sagten, kochen, ach was, wir machen es einfacher. Und jetzt sagen wir dazu, ja, Truth von Rosalie. Viel Spaß.
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Rosalie mit Truth. Und soviel ich weiß, ist das auch ihr erster englischer Titel. Ansonsten hat sie ja Deutsch gesungen bisher. Habt ihr in der ersten Stunde auch den Titel gehört von Rosalie und Louis Sterne? Wer da schon dabei war. Und jetzt machen wir wieder einen Chartrückblick. Und zwar in das Jahr 1996. Und zwar an den 10. Mai und an den 17. Mai. Nachdem ja letzte Woche die Sendung ja ein bisschen durch technische Probleme nicht so stattfinden konnte. Ja, kann ja mal passieren. Kommt auch vor. Also, am 10. Mai 1996 war auf Platz 1 Robert Miles mit Children. Und ich glaube, das habt ihr in den Tagen oder Wochen davor ja auch schon mitbekommen. Und dann am 17. Mai 1996 war es dann Michael Jackson mit dem Titel They Don't Care About Us. Und die zwei Titel, die kommen jetzt. Also Robert Miles und Michael Jackson. Viel Spaß.

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Hihi. Michael Jackson, They Don't Care About Us. Der Platz 1 im Jahr 1996 am 17. Mai und davor Robert Miles mit Children auf Platz 1 am 10. Mai 1996. Ja, also wie gesagt, weil wir es letzte Woche verpasst haben, wurde es ja nachgeholt. Ja, und die Sonja, die hat jetzt schlechte Laune, glaube ich. Ah, ja, sorry Sonja, da habe ich dich falsch verstanden. Ah, nee, halt, du heißt ja gar nicht Sonja, du heißt ja eigentlich Emmy. Ach nee, eigentlich heißt du ja richtig Dorit. Ach egal. Bevor du schlechte Laune bekommst, spiele ich noch deinen Musikwunsch. Max Rabe, wer hat hier schlechte Laune? Viel Spaß!

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1: Das war's. Ach, Max Rabe und das Palastorchester. Wer hat hier schlechte Laune? Für die Emmy aus Berlin. Und jetzt machen wir wieder einen zeitlichen Rückblick ins Jahr 2006. Am 10. Mai 2006 war auf Platz 1 in Deutschland Mike Leon Grosch mit Don't Let It Get You Down. Und am 17. Mai 2006, also heute vor 20 Jahren, war es Texas Lightning mit No, No, Never. Und die zwei Titel kommen jetzt für euch. Viel Spaß.
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0: Texas Lightning mit No, No, Never und davor Mike Leon Grosch mit Don't Let It Get You Down.
1: Und nun eine gute Nachricht.
0: Und zwar eine Nachricht, die richtig gut tut. Auf den Philippinen ist die Kinderarbeit innerhalb von 2 Jahren um fast 40% zurückgegangen. Hilfsprogramme, finanzielle Unterstützung für Familien und strengere Kontrollen zeigen Wirkung. Wenn Kinder wieder Kinder sein dürfen, ist das ein echter Fortschritt. Ja, und ich freue mich, die Vespa-Freunde Eislingen, die sind fleißig mit dabei. Die schreiben mir ja auf mein privates Handy per WhatsApp. Und ja, ich freue mich drüber, dass ihr dabei seid. Ja. Super. Und ja, wir waren ja von Donnerstag bis gestern Abend waren wir unterwegs im Schwarzwald. Und unter anderem war auch dabei der Matthias. Und sein Spitzname, der ist Easy. Und ich hab's ihm versprochen, dass der Titel kommt. Und jetzt kommt Ice MC mit Easy. Viel Spaß.
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1: Easy von Ice MC. Extra für unseren Easy bei den Vespa-Freunden Eislingen. Und die Silke hat mir noch geschrieben, ich soll nochmal Dankeschön sagen an den Roland, weil er das so toll organisiert hat. Und ja, Roland, das hast du. Das können wir einfach alle bestätigen. Vielen, vielen Dank nochmal. Und jetzt wieder was Kulinarisches. Und zwar, jetzt gehen wir mal weit über 200 Jahre zurück. Am 17. Mai 1819. Das, ein Küchenunfall. Zumindest sah es so aus wie ein Küchenunfall. Nämlich in Wien entstand der Kaiserschmarren. Und trotzdem schmeckt er königlich. Und das ist eine kulinarische Rebellion. Chaos servieren und Applaus bekommen. Und ja, der Wetterprophet war an dem Wochenende ja nicht so ganz so mit uns, ja, deswegen sind wir ja nicht mit den Vespas gefahren, sondern mit den Autos. Aber es gibt eine neue Interpretation von dem Titel Wetterprophet von Stoppock, und zwar von Phil Seymour, von Pohlmann und Lina Marley. Und das hören wir uns jetzt an, Wetterprophet.

Wetterprophet im Original von Stoppock, hier neu interpretiert von Phil Seymour Pohlmann und Lina Mali. Und heute gibt's auch ein Geburtstagskind. Und zwar am 17. Mai 1981 ist sie auf die Welt gekommen. Und zwar Cosma Shiva Hagen. Ja, eine deutsche Schauspielerin. Liebe Cosma, falls du zuhören solltest hier bei Radio Fips, dann wünsche ich dir auf jeden Fall alles Liebe und Gute. Ja, der Name ist wie ein Gedicht, ein Leben wie ein Roadmovie, aufgewachsen zwischen Kunst, Musik und einer ordentlichen Portion Weltbühne. Ja, sie hat sich ihren eigenen Weg gebahnt mit Rollen, die mal laut und leise, aber immer echt sind. Ob Kino, TV oder Synchronstudio, Cosma bringt diese Mischung aus Leichtigkeit und Tiefgang mit, die man nicht lernen kann. Das ist ein Talent, ein Handwerk und ein bisschen Rock'n'Roll im Herzen. Und jetzt habe ich auch einen Titel für sie, und zwar von ihrer Mama, von Nina Hagen. Let's be happy. Viel Spaß.

0: Ja, Nina Hagen mit Let's Be Happy. Ja, für ihre Tochter sozusagen gesungen, ein Geburtstagsständchen. Ja, die heute Geburtstag hat, Cosma Shiva Hagen. Und jetzt habe ich noch mal was für euch.
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0: Hoch hinaus, ihr Morgenrebellen. Am 17. Mai 1953 fuhr die Zugspitzbahn los. Endlich Gipfelglück ohne Bergsteigerprüfung. Einsteigen, hochfahren, Aussicht genießen. So einfach kann Freiheit sein. Und jetzt verrate ich euch was. Jetzt gleich, kurz nach 10 Uhr, da ruft Damien Kane hier an. Und dann habe ich hier ein Telefoninterview für euch. Und wir sprechen über sein neues Album und seine Projekte. Ja, also dranbleiben, es wird spannend. Und jetzt hören wir, bevor wir in die nächste Stunde gehen, Stefanie Heinzmann mit Myself. Bis gleich in der dritten Stunde. Am Mikrofon für euch ist Richie Larasolo.

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2: Guten Morgen.

0: Keith Sutherland. Goodbye, California. Und damit sind wir jetzt in der dritten Stunde Morning Rebel Radio hier auf Radio Fips. Für euch am Mikrofon ist Richie Larasolo. Und ja, die dritte Stunde, ich hab's euch ja schon angekündigt. Ich habe mit Damien Cain gleich ein Telefoninterview. Und er ist schon auch in der Leitung. Und ja, und die dritte Stunde auch gewohnt, wie in der zweiten und in der ersten Stunde, gibt's natürlich auch wieder gute Nachrichten, geschichtliche Rückblicke, natürlich auch kulinarisches und natürlich auch schön bunt gemischte Musik. Aber bevor wir jetzt weiter die Musik hier mischen, mache ich mal die Leitung auf für den Damien. Good morning, Sir. Guten Morgen, Damien.
1: Hallo, schönen guten Morgen nach Deutschland und nach Göppingen.
0: Ja, du rufst ja auch jetzt extra aus Irland an und ich finde es stark, dass du dir die Zeit nimmst. Es ist ja auch schon früh am Morgen bei euch, also eine Stunde zurück, kurz nach neun, ne, sozusagen.
1: Richtig, ja.
0: Genau. Du hast ein neues Album rausgebracht, Damien, und ja, da kannst du auch ein bisschen was dazu sagen, wie es heißt und was man so drauf erwarten kann.
1: Ja, also das neue Album heißt Standarte und das sind geballte 17 Songs. Mhm. Und die sind unterschiedlicher, wie sie nicht sein könnten, wenn ich ehrlich bin. Das war von Anfang an nicht geplant, aber das bin ich, so bin ich halt. Ich habe mir ziemlich viel von der Seele geschrieben. Es ist ja lange her, dass ich das letzte Mal was rausgebracht habe. Mhm. Jeder Text, der bei mir entsteht, also Musik entsteht bei mir erst über den Text und dann über die Musik, hatte seinen eigenen Vibe irgendwie und dieser Vibe, der musste eingefangen werden in einem bestimmten Sound und so findet sich irgendwo zwischen New Metal bis hin zu Pop-Rock so ziemlich alles auf diesem Album wieder. Das klingt wild. Aber ich habe es einigermaßen hinbekommen, das in ein paar musikalische Kapitel einzuteilen sozusagen, dass man nicht zu sehr durcheinander gewürfelt wird. Aber es ist bunt und das ist ehrlich gesagt auch schön. Es ist ein bisschen wie eine Playlist von einer Streaming-Plattform, wo auch nicht jeder Song genau gleich klingt wie der andere. Und ich meine, ich mache das seit 30 Jahren, mache ich Musik. Mhm. Da habe ich so viele Inspirationen aufgenommen und ich bin ein Kind der 80er, da bin ich groß geworden.
0: Das hört man auch ein bisschen
1: wieder. Genau. Ja, das findet sich auch wieder und das finde ich auch in Ordnung. Also ich bin keiner, der sagt, okay, was ist jetzt gerade in den Charts angesagt irgendwie und ich muss genauso klingen. Oder was ist der erfolgreichste Song und singen wie Miley Cyrus kann ich sowieso nicht. das bin halt ich. Das ist, glaube ich, auch nach allem, was ich gemacht habe in meinem Leben, das wirklich persönlichste Album.
0: So soll es ja auch sein, ne? Also auch eigentlich die persönlichen Dinge, auch die persönlichen Erlebnisse, die man ja auch so hat, die man verarbeitet, ne? Wenn man es dann auch in den Songs dann auch so hört und dann versteht, ah, das ist der Mensch, das ist Damien Cain und das ist das, was er gelebt hat oder erlebt hat, dann ist das natürlich dann auch immer spannend, ja. Den Titelsong Standarte, den habe ich jetzt schon aufliegen, sozusagen. Mhm. Wollen wir den mal anhören und dann sprechen wir nach dem Song noch mal ein bisschen weiter, oder?
1: Sehr gerne.
0: Alles klar. Dann hören wir jetzt Damien Cain mit Standarte. Viel Spaß.

0: Damien Cain mit Standarte von dem gleichnamigen Album Standarte. Ja, erscheinen tut's ja erst noch am 29.05., wenn ich es richtig gelesen habe, das komplette Album, oder?
1: Nee, das ist schon da. Am 29.05. kommt tatsächlich die nächste Single raus.
0: Ah, okay, dann habe ich das jetzt hier in der Mail falsch gelesen, verstanden.
1: Kein Problem.
0: Macht ja nichts. Aber ist doch gut, dann kann man ja schon mal sagen, ja, das neue Album ist draußen und ihr könnt es genießen. Es ist nicht schlecht. Ich hatte es ja im Glück ein bisschen vorher, ne, sozusagen. Mhm. Konnte ja schon ein bisschen reinhören. Wie kommt es, dass du in Irland bist?
1: Oh, das ist die Erfüllung eines Lebenstraums. Als ich 14 war oder so, bin ich das erste Mal mit aus Irland stammender Musik konfrontiert worden. Und dann hat es ein paar Jahre gedauert, dass ich dann zum ersten Mal das Land hier betreten habe. Und ich war so fasziniert von der Landschaft, von der Mystik. Hier ist ja an jeder Ecke gibt's ja hier irgendwie Klosterruinen und dergleichen mehr. Der unglaublichen Freundlichkeit und Herzlichkeit der Menschen. Als ich zurück in Deutschland war und aus dem Flieger gestiegen bin, hatte ich tatsächlich Heimweh nach Irland. Dieses Gefühl hat sich bei mir so lange durchgezogen, bis ich gesagt habe, so, jetzt habe ich die Chance, jetzt kann ich es tun und bin dann ausgewandert.
0: Also im Prinzip wirklich ein Traum erfüllt und und das spiegelt sich dann auch wahrscheinlich auch in der Musik wieder.
1: Definitiv. Also das sind Einflüsse. Also ich war schon immer extrem melancholisch, was übrigens für mich keinen negativen Beigeschmack hat. Mhm. Aber irgendwo zwischen Hoffnung und Sehnsucht sich zu bewegen irgendwie, das ist so perfekt hier. Du hast ewig lange einsame Strände und dergleichen mehr, kannst stundenlang durch die Landschaft fahren und triffst vielleicht auf ein paar Tiere, aber weniger auf Menschen. Und das ist so inspirierend. Und das findet sich definitiv sowohl in den Texten als auch in den Songs wieder, ganz klar.
0: Okay. Hast du was geplant mit Tour auch durch Deutschland?
1: Sagen wir mal so, wir arbeiten daran. Also dieses Album ist eine internationale Kollaboration, heißt das so schön auf Neudeutsch, geworden. Das heißt, ich habe Musiker aus Südamerika, Amerika, aus Finnland, aus Italien, Deutschland, England, alle möglichen sind beteiligt. Die kriege ich nicht zusammen auf eine Bühne.
0: Okay.
1: Aber wir denken darüber nach, eine Variation aufs Thema zu machen irgendwie und das Ganze doch tatsächlich livefähig zu machen, weil ganz viele danach fragen. Mhm. Und es juckt auch in den Fingern irgendwie definitiv wieder auf die Bühne zu gehen. Also ich habe meinen alten Gitarristen von Cain darauf angesprochen und wir arbeiten da an was. Das wird noch ein bisschen dauern. Ich kann nicht sagen, dass wir am 1. August irgendwie irgendwo auftauchen werden, aber wir werden auftauchen.
0: Dann plan mal ein, wenn ihr eine Tour plant, dass ihr bei Radio Fips direkt auch vorbeikommt, weil wir haben ja dienstagabends auch die Live-Radiobühne, eine Stunde, wo sich dann die Musiker auch vorstellen können. Und wenn ihr das dann so einplant, dass ihr dienstagabends dann auch hier ins Studio kommt und dann Rede und Antwort nochmal steht, das wäre natürlich eine tolle Sache. Also die Einladung steht schon mal.
1: Wird definitiv notiert. Lieben Dank dafür.
0: Ja. Alles klar, Damien. Ich danke dir, dass du dir die Zeit heute Morgen genommen hast und extra früh aufgestanden bist in Irland.
1: Gerne, gerne.
0: Und wir hören jetzt noch einen Titel, Fascinating Face. Und damit verabschiede ich mich auch von dir. Vielleicht noch ein paar Worte zu dem Titel, was da deine Inspiration war.
1: Tatsächlich eine gelebte Erinnerung, das ist so ein halb gebrochenes Herz, um das es da geht irgendwie. Du warst verliebt, du hast dich getrennt und hast dein Kopf sagt dir selbstverständlich, ja, das ist vorbei und irgendwie weitermachen. Und dann findest du dich wieder irgendwie mitten in der Nacht, wachst aus einem Traum auf und sagst, da sind wir wohl doch noch nicht wirklich drüber weg oder wie oder was. Und quasi schaust dein Spiegelbild an und sagst diesem Spiegelbild, du weißt, du bist nicht mehr verliebt. Und dein Spiegelbild guckt zurück und fragend zurück und sagt, na, sind wir uns da sicher? Darum geht es in Fascinating Face.
0: Alles klar, super. Also nochmal vielen Dank an dich, Damien. Ja. Grüß Irland, ganz schön.
1: Mach ich gerne.
0: Jetzt hören wir.
1: Danke.
0: Sehr gerne.
1: Wunderbar. Okay.
0: Also,
1: lieben Gruß an alle. Ja, danke. Tschüss.
0: Fascinating Face und Damien Kane. Viel Spaß.

0: Fascinating Face von Damien Kane. Ja, nochmal schöne Grüße nach Irland. Vielen Dank, Damien, dass du dir die Zeit genommen hast.
1: Und nun eine gute Nachricht.
0: Und zwar, Studie entschlüsselt Rätsel geistig fitter 100-Jähriger. Japanische Forscher haben fast 500 100-Jährige untersucht und einen spannenden Marker entdeckt. Der Blutwert NFL könnte entscheidend dafür sein, wie geistig fit Menschen im hohen Alter bleiben. Es zeigt sich, Herz, Nieren und Gehirn arbeiten enger zusammen, als man dachte. Ein Blick in die Zukunft der Altersmedizin. Und jetzt hören wir Westlife mit Uptown Girl. Ja, heute Morgen hatten wir schon Mandy.

0: Nightlife Uptown Girl.
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2: Ja, und jetzt wird's sportlich. Am 17. Mai 1974 wurde der Olympiapark München für alle geöffnet. Seitdem joggen, grillen und verlieben sich dort Generationen. Ein Park, der mehr Geschichten hat als jede Soap. Und jetzt gibt's was für die Bon Jovi-Friends. You give love a bad name. Viel Spaß. Shut up!

Bon Jovi, You Give Love a Bad Name. Ja, und jetzt kommen wir mal zu dem Thema Gesundheit, zum Wassertrinken. Da wird ja immer viel diskutiert und seit Jahren geistert dieser Spruch rum, 2 Liter am Wasser am Tag müssen sein. Klingt wichtig, ist aber nicht so ganz richtig. Die Forschung sagt inzwischen, der Körper ist kein Messbecher. Wer viel unterwegs ist, braucht mehr, wer Frisches isst, braucht weniger. Und das Schönste, der Körper meldet sich. Durst ist kein Alarm, sondern ein Hinweis. Man muss sich also nicht zwingen, stündlich am Glas zu hängen. Am Ende zählt nicht die Uhr, sondern das eigene Gefühl. Der Körper weiß ziemlich genau, was er tut. Man sollte ihm einfach nur zuhören. Und ja, die Wissenschaft, she blinded me with her science. Thomas Dolby, viel Spaß.

She blinded me with her science von Thomas Dolby. Und wir sprechen wieder was Kulinarisches, und zwar der Tag der Walnuss. In den USA wird heute der Tag der Walnuss gefeiert. Und ja, ein Lebensmittel, das aussieht wie ein Gehirn und angeblich auch gut fürs Hirn ist. Also heute Abend mal ruhig Walnusspasta oder Walnusssalat essen. Intelligenz zum Essen sozusagen. Ja, ich kenne da ein paar Leute, die könnten da kiloweise, säckeweise brauchen in den USA. Ich will keine Namen nennen. Ihr wisst, wen ich meine. Und jetzt hören wir Jesse Roper mit Green Eyed Lady.

Jessie Roper, Green-Eyed Lady. Und jetzt machen wir wieder einen Chartrückblick. Jawohl. Und zwar gehen wir jetzt in das Jahr 2016, also vor 10 Jahren. Ich wiederhole es nicht nochmal wegen letzter Woche. Also am 10. Mai 2016 war auf Platz 1 Drake featuring Wizkid and Kyla mit One Dance. Und am 17. Mai, also sprich den heutigen Tag vor 10 Jahren, war es dann Prince Damien mit Glücksmoment auf Platz 1 in den deutschen Charts. Und die zwei Titel, die hören wir jetzt. Also erstmal One Dance, Drake featuring Wizkid und Kyla und dann Glücksmoment von Prince Damien. Viel Spaß!

Prince Damien, Glücksmoment. Und davor Drake featuring Wizkid und Kyla mit One Dance. Ja, 10. Mai 2016 war Drake und Wizkid und Kyla auf Platz 1 in den deutschen Charts. Und am 17. Mai hat Prince Damien sie mit Glücksmoment abgelöst. Und jetzt hören wir die aktuelle Platz, die aktuelle Nummer 1, der aktuelle Platz 1, wie auch immer. Justin Bieber und Nicki Minaj, Entschuldigung. Ach, manchmal die Zunge, der Kaffee hat noch nicht so richtig gewirkt. Ja, es waren die langen Nächte an diesem langen Wochenende, die knabbern. Also gut, Beauty and the Beat, viel Spaß.

Justin Bieber und Nicki Minaj. Jetzt habe ich es richtig ausgesprochen. Beauty and the Beat. Aktuelle Platz 1 in Deutschland. Und hier riecht es irgendwie ganz kräftig nach Voltaren. Ich will ja keine Werbung machen, aber irgendjemand schmiert das sich gerade ganz kräftig ein. Das riecht mir sogar hier im Studio. Naja, okay. Aber solange es nicht nach Margarine riecht, naja gut. Und apropos Margarine. Heute vor 140 Jahren wurde in Deutschland die erste Margarinefabrik eröffnet. Ein Produkt, das bis heute Familien spaltet. Butter oder Margarine. Ich sag, Hauptsache es landet auf Brot und nicht im Kühlschrank hinter der Gurke, wo es keiner findet. Und apropos Gurke, da fällt mir gerade auch noch was ein. Nein, das lasse ich jetzt nicht raus. Rio Reiser kommt jetzt, König von Deutschland. Viel Spaß.

Der Rio, der Reiser, der Rio Reiser, König von Deutschland. Ja, manchmal denkt man, könnte man mal wieder einführen, so königlich. Naja, aber ich weiß nicht, ob mir da unbedingt alle untertan sein wollen. Ich habe noch mal was Geschichtliches für euch. Und zwar am 17. Mai 1931, ja, da wurde das Planetarium in Mannheim eröffnet und ging an den Start. Also das ist etwas für die Sternfreunde. Endlich Sterne gucken ohne Nachschmerzen. Und mal ehrlich, wer braucht Hollywood, wenn der Himmel die besseren Effekte hat? Und ja, die Dorit hat nochmal angerufen, also die Sonja, die Emmy aus Berlin, und hat gesagt, ihre Tochter, also Markus und Emmys Tochter, die Clelia, die Cleo, die ist wach. Und sie hat dann gesagt, ich soll doch mal was spielen für sie. Und entweder BTS oder was war das andere jetzt? Oh Gott, es ist mir entfallen. Okay, wie peinlich. Ich habe BTS rausgesucht. Und zwar den neuen Titel Swim vom neuen Album. Also, liebe Cleo, viel Spaß und erhol dich gut von deinem Fußballspiel gestern. Für dich jetzt hier extra BTS, ja, K-Pop mit Swim. Viel Spaß!

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1: BTS mit Swim. Und damit, liebe Morgenrebellen, sind unsere 3 Stunden für heute vorbei. Danke fürs Einschalten, fürs Dabeibleiben und fürs Rebellischsein an diesem 17. Mai. Jetzt übergebe ich an meinen Kollegen Martin Huttenlocher, der euch von 11 bis 13 Uhr mit einer neuen Ausgabe von Faszination Blasmusik begleitet. Tradition, Klang und Herz, heute live und wie immer mit viel Musik im Gepäck. Für euch war am Mikrofon Richie Larasolo. Ich wünsche euch einen starken Sonntag. Bis zum nächsten Sonntag. Bleibt wach, bleibt mutig, bleibt rebellisch. Viel Spaß jetzt mit der nächsten Sendung. Und für euch jetzt noch Showdown von Electric Light Orchestra.

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2: Einen recht schönen guten Morgen und herzlich willkommen zu meiner Sendung am Sonntag, den 17.05. Ich präsentiere Ihnen heute Blasmusik mit der richtigen Würze, fein abgeschmeckt, ohne Geschmacksverstärker. Schön, dass Sie mit dabei sind. Danke an meinen Kollegen Richie Larazzolo aus dem Studio 2 für seine tolle Ankündigung und für seine Übergabe zu mir in Studio 1. Der Kontakt zu mir in Studio per WhatsApp unter 07161 914 2424 oder auch per Mail an studio@radiofips.de. Beginnen möchte ich mit einer Neuvorstellung aus ihrer aktuellen CD Ein Herz und eine Seele. Die Goldenen Egerländer unter Leitung von Eddie Sagert mit dem Pilsner Trompetenmarsch.

Die Goldenen Egerländer unter Leitung von Eddie Sagert präsentieren mit ihrem Album handgemachte Blasmusik in der Tradition und Leidenschaft vereint sind. Der unverwechselbare Klang von bekannten Klassikern des Egerlandes sowie packende Neukompositionen gespielt mit Herzblut und Präzision. Der nächste Titel, die Goldenen Egerländer unter Leitung von Eddie Sagert, mit der Polka Böhmische Lieder, gesungen von Karin und Eddie Sagert.

passend zur Jahreszeit. Obwohl die Tage waren die Eisheiligen da und ja, der Frühling kommt wieder nächste Woche mit besseren Temperaturen. Auch passend dazu heute die Jochberg-Musikanten mit dem Frühlingswalzer. Das mittlerweile weit über die Region bekanntes Blasorchester Oberschwäbische Dorfmusikanten entwickelte in den über 40 Jahren seines Bestehens einen unverkennbaren eigenen Stil, zu dem zahlreiche Eigenkompositionen des vormaligen Leiters Peter Schad beigetragen haben. Die Oberschwäbischen Dorfmusikanten unter der neuen Leitung von Simon Föhr möchten weiterhin Musik mit Herz und Leidenschaft begeistern. Hören Sie nun den Titel Sonntagslaune.

Ja, Liebe ist das Schönste auf der Welt. Liebe ist was Schönes. Guido Henn und seine goldene Blasmusik mit dem Titel der Polka Liebe ist. Es geht weiter mit Ernst Mosch und seine Original-Egerländer Musikanten. Und am Freitag, den 15. Mai, war ja der Todestag. Und Ernst Mosch bleibt unvergessen, der König der Blasmusik. Ihm zum Gedenken die Polka Egerland Heimatland.

Die Gruppe Blech und Co. mit der Fun-Polka. Es geht weiter mit einem Titel, ja, in der heutigen Zeit ideal. Frieden in allen Herzen, es müssten viele hören auf dieser Welt. Jörg Bolin, das mährische Feuer mit Frieden in allen Herzen. Musik.

Ein wunderbarer Titel. Sie kommen aus Niederösterreich, die Blaskapelle Blecharanka mit der Npicka-Polka. Es geht weiter mit einem seiner Volkspolka, die Sandländer Träume, Christoph Gleichauf und die Blaskapelle Keine stille Stunde.

Ja, eines der Blasmusik-Hits, ein halbes Jahrhundert, heute präsentiert. Sie kommen aus dem Elsass, das Orchester Roger Halm. Es geht weiter, ja, aus ihrer ersten produzierten CD, Next Generation oder Die nächste Generation, ein Traum lebt weiter, die Schatzertaler. Und zur Information, Sie sind am Sonntag, den 21.06. meine Studiogäste und da präsentieren wir die CD. Und heute mit dem Titel Walzer Träumerei wollen Sie sich präsentieren. Die Schatzertaler mit dem Walzer Träumerei.

Jawohl, die Musik macht glücklich und frei. Wir sind wie der Adler unter Wind, Michael Klostermann und seine Musikanten. Es geht weiter mit Lukas Bruckmeier und seine böhmischen Kameraden. Auch Ihnen zur Info, er wird am 31. Mai mein Studiogast sein. Er bringt noch jemand mit, und zwar Michael Kuhn, den Polka-König. Ich freue mich schon riesig drauf. Wir präsentieren seine CD, seine Live-CD, 10 Jahre Lukas Bruckmeier und seine böhmischen Kameraden. Heute wollen wir den Titel hören, Unsere schönste Zeit.

Die Innsbrucker Böhmische unter Norbert Rabanzer mit einem weiteren Blasmusik-Hit. Die Böhmische Liebe 2.0. Es ist eine Neuaufnahme von den Innsbrucker Böhmischen. Wenn ich auf die Uhr schaue, eine Stunde Sendezeit ist wieder rum. Ich begrüße gleich nach 12 Uhr zur zweiten Stunde. Einen Titel habe ich noch, und zwar, sie kommen aus Wien, die Kaisermusikanten mit Lebensgeister.

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2: Herzlich willkommen zur zweiten Stunde. Noch bis 13 Uhr präsentiere ich Ihnen Blasmusik in allen Facetten. Der Kontakt zu mir im Studio per WhatsApp unter 0716 1914 2424 oder auch per Mail an studio@radiofips.de. Ihr Motto: jung, dynamisch, Blasmusik. Sie sind amtierender Europameister in der Höchststufe der böhmisch-mährischen Blasmusik, die Feststadelmusikanten mit dem Marsch den Sapiens.

ein wunderbarer Walzer. Schöne Stunden, die sollten nie vergehen. Roland Kohler und seine neue böhmische Blasmusik. Es geht weiter zu der Blaskapelle Mistrinanka und die Polka heißt Mistrinanka spielt auf.

Die Gruppe Blechpfiff mit der Polka für Trompete. Der Trompetensolist war Franz Bromberger. Er steht für Klang, Präzision und Leidenschaft. Alexander Wurz und die Egerländer Musikanten. Das Original mit der Polka. Stunden, die man nie vergisst.

Sie kommen aus Wien, die Original Hoch- und Deutschmeister unter der Leitung vom Kapellmeister Reinhold Nowotny mit dem bekannten Rainermarsch. Heimat ist der Ort, an dem du dich zugehörig fühlst, nicht nur im Gebäude selbst, sondern auch in Bezug auf alle deine Gefühle, deine Familie und vieles mehr. Die Blaskapelle Gloria unter Stanislaw Gurski mit der Polka Heimat.

Auch eine Live-Aufnahme von Walter Grechenig und seine Fägerländer mit dem Titel Tanz mit mir. Ja, Tanz mit dir um diese Uhrzeit, 12.28 Uhr, wo man auch nicht. Es geht weiter mit einer tollen Polka, die glorreichen Acht. Sie kommen aus dem Wilden Westen. Nee, sie kommen nicht aus dem Wilden Westen. Sie kommen aus Berlin und sind alle Musiker im Stabsmusikchor in Berlin. Und der Chef ist der gute Hen und sie nennen sich die glorreichen Acht. Und zwar mit der Burgfelsen-Polka.

0: Jawohl, ein toller Titel, wenn ich in deine Augen schau. Die Gruppe Mission Möhmisch. Jetzt geht es weiter in eigener Sache. Ein Veranstaltungshinweis in Zusammenarbeit mit dem Musikverein Hattenhofen.
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1: Ja, ein super Blasmusik-Highlight und Sie sind dabei, die Weinviertler Mährische Musikanten heute zu hören mit der Polka Entschwunden.

Die Musikatzen mit dem Titel Der Herzensbrecher. Und wollen Sie einmal die Musikatzen hier in unserer Region, Raum Göppingen, hören, dann habe ich jetzt einen Termin für Sie. Und zwar der Musikverein Wangen im Kreis Göppingen feiert sein 75. Jubiläum. Und Sie haben am Sonntag, den 21. Juni, das große Kreismusikfest mit den Musikatzen. Am 21. Juni ab 15 Uhr im Festzelt. Der Eintritt ist frei. Also Gelegenheit nützen. Am 21. Juni, am Sonntag, das große Kreismusikfest anlässlich 75 Jahre Musikfreien Wangen im Kreis Göppingen, die Musikatzen. Es geht weiter mit dem Titel Jupiter, Wilfried Rösch und die Original Böhmischen. Musik.

Wilfried Rösch und die Originalböhmischen mit Jupiter. Der nächste Titel, Mosch zum Schluss, das große Potpourri mit Egerländern Abschiedsmelodien, präsentiert von den Hergelshäuser Musikanten unter der Leitung von Rudi Fischer. Und dieser Titel geht 10 Minuten und eine Sekunde genau. Und wenn ihr auf die Uhr schaut, ja, das wird knapp. Deswegen sage ich jetzt noch nicht ganz Tschüss und sage zwar die nachfolgende Sendung Oldies but Goldies mit meinem Kollegen Knut Irdinghauf von 13 bis 16 Uhr hören Sie als Aufzeichnung. Mein Kollege kann nicht im Studio sein, er befindet sich noch in der Reha-Klinik, aber er hat mir gerade ein WhatsApp geschickt. Hallo Martin, liebe Grüße vom Bodensee aus der Werner Messmer Reha-Klinik Radolfzell-Mettnau. Ebenso liebe Grüße an alle Hörer. Nächste Woche freue ich mich wieder, für die Hörer der Sendung Oldies bald Goldies im Studio zu sein. Gruß, dein Kollege Knut. Also noch einmal, heute eine Aufzeichnung mit Oldies bald Goldies von 13 bis 16 Uhr mit meinem Kollegen Knut Irdinghauf. Ab nächste Woche dann wieder live hier im Studio und ich freue mich riesig auf dich, lieber Knut. Es geht weiter, also mit dem Titel jetzt Mosch zum Schluss, großes Potpourri mit Egerländer Abschiedsmelodien und den Hergotshäuser Musikern und Leiter unter der Leitung von Rudi Fischer. Und ja, ich sage einfach mal Tschüss, ich bedanke mich fürs Dabeisein, freue mich, Sie am kommenden Sonntag wieder begrüßen zu dürfen. Ihr, euer Martin Huttenlocher.

Bis bald, auf Wiedersehen. Ich bedanke mich fürs Dabeisein und freue mich, Sie wieder nächsten Sonntag herzlich zu begrüßen bei der Sendung Faszination Blasmusik. Ihr Martin Huttenlocher.

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Sonntagnachmittag und das heißt, es ist wieder Oldie-Zeit. Herzlich willkommen, liebe Hörer, zu Oldies but Goldies auf Radio Fips. Wie jeden Sonntag, auch diesen Sonntag wieder, 3 Stunden lang schwelgen in Erinnerungen. Dann 3 Stunden lang träumen von einer längst vergessenen Zeit.

Und ich hab's ja schon veröffentlicht, also schlechtes Wetter, schlechte Laune. Gegens Wetter kann ich nichts machen, aber gegen ihre schlechte Laune, da kann ich was machen. Denn da habe ich dann für sie einfach die gute Laune Oldies. Heißt dann das Beste aus den 50er, 60er, 70er und 80er Jahren. Und wie bei allen Live-Sendungen könnt ihr euch auch an der Sendung beteiligen. Wenn euch da ein Titel im Kopf rumschwirrt, den ihr gerne mal wieder hören möchtet und ich ihn im Archiv hab, dann spiele ich den auch. Eure Plattenwünsche oder eure Grüße zu mir ins Studio, und dazu gibt es mehrere Möglichkeiten. Entweder ihr klingelt kurz durch unter der Telefonnummer 071 61 914 24 24 oder einfach eine Sprachnachricht oder Textnachricht per WhatsApp. Ebenfalls an die 071 61 914 24 24, denn praktischerweise ist unsere Telefonnummer auch unsere WhatsApp-Nummer. Oder ihr macht's oldschool-mäßig, einfach eine E-Mail an studio@radiofips.de. Ich bekomme eure Nachricht auf dem Bildschirm angezeigt und kann dann natürlich auch reagieren. Und zu guter Letzt haben wir noch eine Möglichkeit, wie ihr zu mir ins Studio durchdringen könnt. Einfach mal auf unsere Webseite gehen, radiofips.de. Und wenn ihr da drauf seid, da gibt es oben rechts einen Button, Mail ins Studio. Einfach den anklicken und mir dann schreiben, was ihr gerne hören möchtet, euren Plattenwunsch. Vielleicht verbunden mit euren Grüßen zum heutigen Tag. Ja, und der heutige Tag ist ja wieder ein ganz besonderer Tag. Sonntag, der 14. Mai. Und das ist auch gleichzeitig dieses Jahr der Muttertag. Und somit grüße ich dann alle Mütter und wünsche euch natürlich allen Müttern einen wunderschönen Tag. Hoff, ihr habt einen Kaffee heute Morgen schon ans Bett gebracht bekommen oder seid zum Mittagessen eingeladen oder die Kinder haben beim Abtrocknen geholfen oder wie auch immer. Hauptsache, ihr werdet heute verwöhnt. Ja, und verwöhnen möchte ich euch natürlich auch mit euren Plattenwünschen und mit euren Grüßen. Und wie gesagt, einfach schreiben, telefonieren. Ich bekomme es dann auf dem Bildschirm angezeigt und kann dann reagieren. So, und der erste Titel ist dann natürlich für alle Mütter heute. Ein richtiger Oldtimer. Und na, damals haben wir gesagt, mein Gott, ist das ein Schnulzensänger. Aber na, Stimme hat er damals wirklich gehabt, der Heinche.

Heinche und die Hymne für alle Mütter. Mama, zum heutigen Muttertag. Und jetzt kommen sie auch schon rein, die ersten Plattenwünsche. Aber vorher hätte ich noch einen Titel von Bernd Klüver aus den 70er Jahren. Und das ist dann der Junge mit der Mundharmonika.

0: es gewesen, Bernd Klüver und der Junge mit der Mundharmonika. Und ich habe jetzt gerade wieder, wie gesagt, eine Nachricht erhalten, und zwar vom Uri aus Faundau. Und er schreibt mir: Hallo Knut, es wäre schön, wenn du von Eduardo Benato Viva la Mama für mich und alle anderen Mamas spielen könntest. Gruß Uri aus Faundau. Ja, Uri, klar mache ich das. Den Eduardo Benato. Und hier kommt dann der Titel, den du dir gewünscht hast. Viva la Mama.
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Eduardo Benato, Viva La Mama und das Ganze dann als Plattenwunsch, ja, von der Uri aus Faundau. Ganz liebe Grüße und natürlich, wenn wir gerade so bei Italien sind und Mamas, gibt's noch einen Titel. Ricky e Poveri, Mama Maria. Und damit auch ganz liebe Grüße nach Ancona, nach Italien zur Morena Ferroni. Alles Schöne, alles Liebe, alles Gute zur Mutter.

0: Ricky e Poveri, Mamma Maria. So, und es klingelt bei mir das Telefon und da gehen wir natürlich gleich mal ran. Hallo, hier ist Knut von Radio Fips. Mit wem spreche ich?
1: Hallo, hier ist die Mia.
2: Und der Marlon aus Uhringen.
0: Hallo Mia, hallo Marlon. Freut mich, dass ihr wieder anruft heute am Muttertag. Habt ihr schon für die Mamas Frühstück gemacht, oder?
1: Ja, Frühstück ans Bett.
0: Ui, das ist ein Service. Frühstück ans Bett. Das ist ja richtig toll. Habt ihr euch aber angestrengt? Hat sie sich gefreut?
1: Ja.
0: Ja, denk ich mir doch. Was kann ich heute für euch tun?
1: Wir wünschen uns für den Opa von
0: Bonnie
1: M. Daddy Cool.
0: Von Bonnie M. Daddy Cool, das haben wir auf jeden Fall, Daddy Cool. Das haben wir auf jeden Fall da. Und für die Oma bestimmt auch einen Plattenwunsch.
1: Ja, und für die Oma von Ronny im frühen Wald.
0: Ja, da muss ich mal ganz auf die Schnelle schauen. Im grünen Wald heißt das Ding. Muss ich mal im grünen... Kenn ich gar nicht, grünen Wald... Ronny im grünen Wald, ja, kann ich machen, mache ich auf jeden Fall. Habe ich noch eine Platte vorher und dann kommt da der Ronny mit im grünen Wald. Was geht heute noch ab bei euch?
1: Wir waren gerade Ping-Pong spielen, nee, Pit-Cut spielen und nachher gehen wir zur Eisdiele.
0: Geht er wieder zum Luigi?
1: Ja.
0: Hab ich mir doch gedacht. Gut, wollt ihr noch jemand grüßen?
2: Wir grüßen die ganze Welt und wir wünschen allen Müttern einen schönen Muttertag.
0: Das ist ein ganz toller Wunsch gewesen, Marlon. Da freuen sich jetzt alle Mütter, dass du denen einen schönen Muttertag gewünscht hast. So, dann wünsche ich euch auf jeden Fall noch recht viel Spaß heute in der Eisdiele. Lasst es euch schmecken und sagt dem Luigi einen schönen Gruß von mir.
1: Machen wir.
0: Okay. Alles klar, und dann sage ich bis zum nächsten Mal. Tschüss.
1: Tschüss.
0: So geht das hier bei uns bei Radio Fips. Einfach mal durchklingeln und dann seid ihr hier mit in der Sendung, wenn es heißt Oldies but Goldies auf Radio Fips. So, und dafür starten wir nochmal von vorne. Also nicht einfach so in der Mitte vom Lied anfangen. Und hier ist...

Danny im grünen Wald. Ganz schön brutal, das Ding. Also, deshalb kann ich's auch nicht, weil es so brutal ist, ne, das Lied. Okay, nächste Nummer hier bei mir auf dem Plattenteller. Ja, vielleicht haben's die Mütter schon gehört. Und wenn nicht, ja, dann wird's Zeit, meine Herren.

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In den 60er Jahren wurden sie dann als Traumpaar gehandelt, war dann Silvio Francesco und Caterina Valente. Quando, quando, quando. Und irgendwie immer wieder sonntags, ja, und besonders bei Oldies but Goldies, da kommt die Erinnerung. Immer wieder sonntags kommt die Erinnerung.

Oldies auf Radio Fips jeden Sonntag von 13 bis 16 Uhr. Und da lassen wir sie wieder aufleben, die 70er Jahre. Peter Orloff, immer wenn ich Josie sehe. Und gehen wir noch ein Stückchen zurück in die 60er. Morgen. Auch so ein wunderschöner Titel. Ivo Robic.

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0: Das kannst du mir nicht verbieten. Uldis but Goldies am Sonntagnachmittag von 13 bis 16 Uhr. Und die erste Stunde ist, ja, die Stammhörer wissen es, immer ein klein wenig deutschlastig, bevor wir dann zu den internationalen Titeln kommen. Riesenerfolg in den 70ern hat auch Michael Holm gehabt. Und mit einem Titel...
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Die 70er Jahre, und das ist auch das Jahrzehnt, in dem dann Wolfgang Petri anfing mit Sommer in der Stadt. Und das war eine Aufnahme von ihm. Die Originalaufnahme Nielsen Without You. Und das war die deutsche Originale Wolfgang Petri. Ich hab geglaubt, du liebst mich. Und wir kommen ins Jahr 1960. Ted Herold, Moonlight.

0: aus dem Jahr 1960, Ted Herold, Moonlight, die Nacht ist schön. Und wie gesagt, wenn euch ein Titel im Kopf rumschwirrt, den ihr gerne mal wieder hören möchtet, dann her damit. Und wenn ich ihn im Archiv habe, den Titel, dann spiele ich ihn natürlich auch. Einfach mal durchklingeln, 07161 914 2424, oder eine Sprach- oder WhatsApp-Nachricht an die 07161 914 2424. Blick zur Uhr, sagt die erste Stunde Oldies but Goldies ist leider schon vorbei, aber wir haben ja noch zwei Stunden.
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0: 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Die zweite Stunde Oldies but Goldies am Sonntagnachmittag starten wir mit einem Titel aus dem Jahr 1984. Ja, wenn man bedenkt, ne, 84 ist ja auch schon eine Ecke her, sind jetzt auch 39 Jahre, als dieser Titel auf den Markt kam. Ist dann noch nicht so ein richtiger Oldie, ist so mehr wie bei den Autos ein Youngtimer, aber der war damals richtig, richtig gut. Und das ist sie gewesen. Jennifer Rush and the Power of Love.

Was für eine Stimme, was für ein Titel. Jennifer Rush aus dem Jahr 1984 und The Power of Love ist dann ihre zweite große Nummer gewesen. Bekannt ist sie dann geworden mit dem Titel Ring of Ice. So, wir kommen zu den internationalen Oldies und damit gehen ganz liebe Grüße an meinen Kollegen Mark von Stahl. Mark

Er ist dann gewesen, super Titel von den Beatles. Hey Jude, für meinen Kollegen Mark von Stahl, der dann heute Abend in der Sendung ab 21 Uhr Premium Deep Sound für euch da ist. Und am Montag, also morgen Mittag von 12 Uhr, gibt es dann hier bei uns die Mittagspause mit meinem Kollegen Thomas Blume. Und der hat sich auch ein Lied gewünscht, hat 50 Pfennig in die Musikbox geschmissen. Und was kommt? Tommy James and the Shondells und

Was für ein Titel. Und da werden doch sicherlich beim einen oder anderen Erinnerungen wach. Crimson and Clover, Tommy James and the Shondells. Und so zu, ja, so ziemlich zur gleichen Zeit gab's nochmal so einen Riesenhammer. Procol Harum, A Whiter Shade of Pale.

sind sie dann so richtige Klassiker, die einfach wunderschön sind. Crimson and Clover mit Tommy James and the Shondells hatten wir und danach dann Procolarum und A Wider Shade of Pale. Wir kommen zum Jahr 1979 und da gab es auch, ach, so einen schönen Titel zum Träumen, Barry Manilow und seine Mandy.

1979 ist es dann gewesen, als Barry Manilow mit diesem Titel einen Riesenerfolg hatte. Barry Manilow und Mandy. Heute Sonntag lehnen wir uns einfach zurück und machen uns einfach einen Lazy Sunday Small Face.

The Small Faces and the Lazy Sunday. Und wenn wir so bei den 70ern sind, wollen wir noch einen Schritt zurück machen. Und ich habe es ja aufliegen. The Crystals and Then He Kissed Me. Und das sind The Crystals. Viel Spaß damit.

Oldies, but Goldies am Sonntagnachmittag. Und Jimmy Clayton und Venus in Blue Jeans.

erinnert alles so ein ganz, ganz klein wenig an die Songs aus Eis am Stiel. Zum Beispiel auch The Duke of Earl, Gene Gentler.

Uldi-Fete, der dann auf keinen Fall fehlen darf. Und auf keinen Fall fehlen darf dann der nächste Plattenwunsch. Und das ist für die Hotte im Café Tatort in der Schlossstraße in Göppingen.

der New Seekers on the Back Steel of Barrow. Und damit ging dann ganz liebe Grüße aus dem Studio 1 von Radio Fips runter ins Cafetat dort, in die Schlossstraße nach Göppingen zur Hotte. So, nächster Titel, letzter Titel in dieser zweiten Stunde, Oldies but Goldies. Und dann haben wir noch eine. Hold on, I'm coming.

0: Sam and Dave in the Hold On, I'm Coming war ein Titel aus dem Jahr 1966. Ja, ja, ja. Lang, lang, lang ist her. Blick zur Uhr sagt uns dann, wir haben genau 15 Uhr.
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0: 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Die dritte Stunde und letzte Stunde von Oldies but Goldies am Sonntagnachmittag eröffnet Roberta Flack mit einem Riesenhit.

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leider auch viel, viel, viel zu früh von uns gegangen. John Denver, Living on the Jet Plane. Und ich habe noch einen Plattenwunsch, der aussteht, natürlich für die Mia und den Marlon. Und da haben sie sich für einen Opa Bonnie M gewünscht mit Daddy Cool. She's crazy like a fool.

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Oldies, but Goldies. Am Sonntagnachmittag, und da sind sie natürlich auch mit dabei, die Rolling Stones, Let's Spend the Night Together. Ja, auch schon seit 60 Jahren tummeln sie sich auf der Bühne, wenn man bedenkt, ne, Satisfaction kommt aus dem Jahr 1965. Also Stones oder The Beatles. Wail my guitar gently weeps.

Die 80er lassen grüßen, das Steve Miller Band und April Cadabra. Und das gehört noch zu den 70ern. Uriah Heep and the Free Me.

Wir erheben der Freemium, wenn wir gerade bei Uriah Heep sind, wollen wir natürlich einen Titel ebenfalls noch mit reinnehmen von Uriah Heep. Und das war dann damals auch so ein richtiger Knaller. Und ist es auch heute noch. Uriah Heep, Ken Leslie und The Lady in Black.

0: Ken Leslie und seine Band Uriah Heep und The Lady in Black. Ja, haben wir mal wieder eine Live-Aufnahme. Und das ist original, also nichts mit DJ Ötzi oder so. Neil Diamond and the Sweet, Sweet Caroline.
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Das Original ist doch immer das Beste. Neil Diamond live, Sweet Caroline. Und da haben wir noch einen alten aus den 70ern. Carl Douglas, Kung Fu Fighting.

Michael Douglas, Kung Fu Fighting, Titelmelodie zur gleichnamigen Serie aus den 80ern. Und das sind sie dann. Vorletzter Titel, The Bee Gees and Alone.

Tja, liebe Uli-Freunde, wir sind leider angelangt am Ende unseres heutigen Nonstop-Programms. Das waren sie wieder. 3 Stunden Oldies but Goldies. Das Beste aus den 50er, 60er, 70er, 80er Jahren. Ich darf mich bei euch fürs Zuhören bedanken. Wünsche allen Müttern noch einen schönen, schönen Muttertag. Und wenn es euch ein klein wenig Spaß gemacht hat, dann würde es mich wieder riesig freuen, wenn ich euch nächsten Sonntag wieder begrüßen dürfte, wenn es wieder heißt Oldies but Goldies auf Radio Fips. Bis dahin sage ich dann tschüss, servus, bye bye, bis nächsten Sonntag, ihr Knut Rinkauf. Danke, bis zum nächsten Mal. Tschüss. And the final countdown.

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2: Es ist Sonntag, der 17. Mai 2026. Wir haben 17 Uhr, Zeit für die Kreisklasse. Und musikalisch kommen wir von der Kreisklasse rauf zur europäischen Spitze. Gestern war ESC. Und da habe ich jetzt einige Lieder, beziehungsweise alle Lieder von gestern hier auflegen. Und da hören wir mal eins nach dem anderen durch. Das auf jeden Fall musikalisch gesehen. Ich habe auch meine Studio-Mitarbeiter hier, meinen allseits geschätzten Kollegen Federico Feldro.
3: Ja, natürlich. Hallo an alle da draußen. ESC-Thema finde ich irgendwie ganz cool. Mach mal so Anlage an Europa League. Links von mir, Capitano, heute unbeschäftigt, deswegen schon im Studio, sehr früh für seine Verhältnisse.
4: Ja, ich habe es an meinem Status angekündigt, ein musikalischer Leckerbissen. Das ist jetzt nicht der ESC, das ist ein ganz anderes Lied, aber das traut man mir auch nicht zu. Aber das alles in der zweiten Stunde dann mit Leschis Kosmos. Und ich hoffe auf eine angenehme Sendung. Ja,

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1: Und wir beginnen mit der Kreisliga A, wo einige Mannschaften aus dem Kreis Göppingen dabei sind. Und wir kommen zu den Spielen. Kohlberg, die Flexmannschaft, die einzige Flexmannschaft hier aus dem Kreis, die haben gegen Weilheim gespielt, Weilheim Tech, und Weilheim hat 3:0 gewonnen.
2: TSV Grafenberg spielt gegen TSG Saarlach VfR Süßen 0:3, also Süßen gewinnt auswärts.
1: Was heißt das U dahinter? Unbestätigt? Egal.
2: Wir nehmen das mal als bestätigt.
3: Ja, und was weiß ich was. Meine Frage, weil ich weiß ja auch nicht. Du sagst, Kohlberg ist im Kreis. Wo liegt denn Kohlberg?
2: Nicht alles in dem Kreis.
1: Die liegen auf jeden Fall im fußballerischen Kreis.
3: Im erweiterten fußballerischen Kreis. Genau, und dann ging es weiter im erweiterten fußballerischen Kreis. VfB Neuffen gegen die ISV Spartania Eislingen. Und es ging 3:3, wahrscheinlich sehr munteres Spiel zu Ende.
1: Dann kommen wir zum Tabellenführer, der hatte nämlich heute spielfrei. Und das ist Weschenbeuren, haben 5-mal gespielt, 5-mal gewonnen, hab 15 Punkte.
2: Platz 2 ASV Spartania Eislingen mit 5 Spiele, 3 Siege, 1 Unentschieden, 1 Niederlage, das heißt 10 Punkte, Platz 2.
3: Auf Platz 2 die SGM TSG Saarlach VfR Süßen mit 9 Punkte.
1: Das war auch der letzte Verein hier aus dem Kreis Göppingen. Dann kommen wir nämlich zu Neuffen, der hat im Kreis selber hier nichts zu tun. Die haben 8 Punkte auf Platz 4.
2: Ebenso wie der TSV Kohlberg, der definitiv nicht aus dem Kreis kommt, der hat nämlich nur 4 Punkte, 1 Sieg, 1 Unentschieden, 4 Niederlagen.
3: Auf Platz 5. Platz 6 die TSV Grafenberg mit 3 Punkte, 1 Sieg, 4 Niederlagen.
1: Ebenfalls 1 Sieg, 4 Niederlagen hat Weilheim. Das heißt, jede Mannschaft hat mindestens einmal gewonnen. Und wegen dem schlechteren Torverhältnis von -8 steht Weilheim auf dem letzten Tabellenplatz. Kommen wir zu der Bezirksliga hier aus dem Kreis Göppingen. Und ich weiß, die Bezirksliga ist etwas größer gefasst. Deshalb spielt auch dort Oberensingen gegen Esslingen. Und Esslingen gewinnt 4:1.
2: TSV Silmingen besiegt den VfL Kirchheim mit 6:0.
3: Und der erste FC Donsdorf 2 aus dem Kreis hatte die TSV Waldmannsweiler zu Gast und hat klar mit 5:0 gewonnen.
1: Und der Tabellenfünfter diesmal hatte Spiel frei. Das ist nämlich der Rudis Club TSV Eschenbach. Die haben heute Spiel frei gehabt. So kommen wir zu der Tabelle.
2: Erster FC Donsdorf 2 ist Tabellenführer mit 10 Punkten.
3: Möchte noch sagen, das ist dieses neue System. Die haben ja alle 5 Spiele nach dieser Qualifikation für die Bezirksliga oder für welche Liga? Ja, auf jeden Fall sind es erst 5 Spiele, aber es sind eigentlich mehr gewesen. Auf Platz 2 nach 5 Spiele auch mit 10 Punkte der FC Esslingen.
1: Ebenfalls 10 Punkte und deshalb auch sehr, sehr ausgeglichen diese Liga, ist Waldmannsweiler auf Platz 3 runtergerutscht, weil sie gegen Donsdorf 5:0 verloren haben.
2: Dann haben wir noch eine Mannschaft mit 10 Punkten auf Platz 4, die TSV aus Silmingen.
3: Und jetzt trennt sich dann so das Mittelfeld und auf Platz 5 TSV Eschenbach mit 6 Punkten.
1: Oberenslingen, die 4:1 gegen Esslingen verloren haben, stehen auf Platz 6 mit 3 Punkten.
2: Und nur ein Punkt hat auf dem 7. Tabellenplatz der VfL Kirchheim.
1: Wir kommen zu Regionenliga Staffel 3. Und da gibt es eine Mannschaft aus dem Kreis Göppingen und die hat verloren. Und zwar war es welches Spiel?
3: Der erste Göppinger Sportverein, die Damen, haben gegen die SV Jüngingen 1:3 verloren. Nichtsdestotrotz gibt es einen Glückwunsch. Wenn ich mich nicht alles täuscht, haben sie am Donnerstag das Pokalfinale erreicht, die Mädels aus Göppingen.
2: Ja, und deswegen kommen wir schon auch gleich zur Tabelle.
3: Genau.
2: Und erster ist der Ruppertshofen mit 53 Punkten, uneinholbar erster.
3: Und Champion.
2: Jo. Machen wir die ganzen anderen auch oder
1: ja,
2: nur noch unseren Kreis
1: bekannt?
2: Okay, zweiter ist VfL Ulm, Neu-Ulm. Die haben 11 Punkte weniger, 42 auf Platz 2, Relegationsplatz.
3: Auf Platz 3 ein Platz verloren, die SGM auf Hausen-Nellingen mit 41 Punkte und noch Möglichkeiten auf Relegation. Das bessere Torverhältnis sogar.
1: Und wenn ein Sportverein mal nach Hüttlingen fahren sollte, müssen sie an Aalen vorbei. Dort hat es nämlich den Hüttlinger TSV. Die stehen momentan auf Platz 4 mit 36 Punkten. Punkten.
2: Und wesentlich einfacher, nämlich nur über den Hohen Staufen drüber, kommt man nach Gmünd. Da steht die, spielt die Normannia und die ist Platz 5 mit 35 Punkten.
3: Ja, und wie man nach Altdorf kommt, weiß ich nicht. Jetzt geht Altdorf gegen Möglingen, Möglingen auf Platz 6 mit 32 Punkten.
1: Ja, und Asch Sonderbuch, das ist auch ein Verein, wo wir geografisch nicht genau wissen, wo es zugeordnet werden sollte. Werden wir aber vielleicht irgendwann mal herausfinden. Momentan stehen sie auf Platz 7 mit 27 Punkten.
2: Boah, der Rainer spielte mir Bälle zu, nämlich geografisch wissen wir genau, wo der erste Köppinger Sportverein liegt, nämlich in Köppingen, quasi hier um die Ecke und die sind auf Platz
3: Hohenstaufenstraße
2: und die sind auf Platz 8 mit 23 Punkten.
3: Ja, und Platz 9 fängt die Abstiegszone an, in dem Fall Relegationsplatz auf Platz 9. SGM Ebnath-Waldhausen mit nach 20 Spielen mit 17 Punkten.
1: Eintracht Kirchheim-Dirkenheim ist der erste Abstiegskandidat. Die haben auch 17 Punkte, stehen aber auf Platz 10, sprich auf dem Abstiegsplatz. Und ja, da wollen sie, glaube ich, nicht bleiben.
2: Und ich glaube, weg vom Abstiegsplatz möchte noch der SV Jungingen, also da die Zweitvertretung, weil die erste Mannschaft spielt ja eine Klasse höher und jetzt haben die heute gewonnen gegen Sportverein Göppingen.
3: Richtig.
2: Und deswegen sind die jetzt auf Platz 11, also nur noch 3 Punkte weg vom Relegationsplatz.
3: Und da könnte man sagen, Punkte. Ein Punkt SV und dann wären sie jetzt gerettet. Jetzt sieht zwar immer noch ganz gut aus, aber ist eigentlich immer noch nicht safe. Letzter und auch schon abgestiegen ist die SGM Wendlingen 2 nach 20 Spielen mit 7 Punkten. Ausstehende 2 Spiele. SV braucht noch diesen einen Punkt, um ganz hier zu sein. Aber rein vom Torverhältnis her müssten sie es eigentlich schon geschafft haben.
1: Dann kommen wir noch zu zwei Vereinen hier, zwei Vertreter aus dem Kreis Göppingen. Die haben heute sogar ein Derby gehabt und da kann der Leschi auch noch kurz eingehen. Ich glaube, da freut er sich ein wenig.
2: Da freue ich mich sehr, weil letzte Woche war eine sehr unglückliche Niederlage. Heute ein nicht zu erwartender Auswärtssieg beim FC Donzdorf. Und das könnte quasi schon der Klassenerhalt sein. Deswegen freuen wir uns, dass Jebenhausen in Donzdorf 3:1 gewonnen hat. Und jetzt kommen wir zur Tabelle.
1: Kommen wir gleich zu der Tabelle und da steht es eigentlich relativ, ja, es kommt drauf an, wie Frommann gespielt hat. Das Spiel ist noch nicht zu Ende. Wir gucken mal, vielleicht ist es auf einem anderen Platz. Ja, Frommann, jetzt könnte es doch nochmal knapp werden, denn wir fangen von oben an. VfB Stuttgart 2 Vertretung ist mit 53 Punkten uneinholbar. Auf Platz 1 haben wir letzte Woche schon gefeiert.
2: Platz 2, SV Eutingen, 13 Punkte zurück, nämlich 40.
3: Ja, noch ganz kurz zurück zu Platz 1, VfB, zweite Mannschaft. Letzte Woche ist auch die erste Mannschaft in die Damen-Bundesliga aufgestiegen von VfB Stuttgart. Nur noch anmerken zu dem gemeinsamen Erfolg mit der zweiten Mannschaft. Und dann geht es weiter auf Platz 3 und zwar die Sindelfingen Ladies mit 39 Punkten nach 20 Spielen und können auch noch, naja, Relegationsplatz gibt es keinen, ne? Geht nur einer hoch, das Ding ist erledigt.
1: Gut, und dann ist es auch egal, was Altheim noch alles so macht. Die haben 37 Punkte und stehen auf Platz 4. Ja. Nach oben geht nichts mehr, nach unten nichts mehr. Mhm. Respekt.
2: Und hochgerockt auf Platz 5 hat sich die SGM Oppenweiler Sulzbach. Die haben jetzt 36 Punkte und im Moment ist Düsseldorf immer noch auf dem direkten Abstiegsplatz.
3: Ja, gut zu wissen. SV Jüngingen auf Platz 6 mit 33 Punkte, Jüngingen 1. Hatten wir gerade die Zahl.
1: Ja, dann kommen wir ganz kurz noch hin, dass wir sagen können, wenn wir schon das so alles ein bisschen bekommen, dann kann ich sagen, Elversberg steigt in die erste Liga auf. Die führen nämlich 3-0 gegen Münster und wir kommen auf Platz 7. Donzdorf ist mit 33 Punkten, ebenfalls 33 Punkten, ja, auch im gesicherten Mittelfeld.
2: Auf Platz 8 der TSV Münchingen, 26 Punkte.
3: Platz 9 TV Ebenhausen, 20 Punkte und ja, 3 Punkte fehlen noch.
1: Ja, und den dritten Platz in der zweiten Liga, da streiten sich gerade Hannover und Paderborn da drum. Und Paderborn hat momentan sogar die Möglichkeiten, den Relegationsplatz zu erreichen, weil Hannover momentan gegen Nürnberg 3-3 spielt. Und wir kommen zu, welchem Platz haben wir jetzt eigentlich? Jebenhausen, oder?
3: Da waren wir jetzt. Sind wir bei den Frommann beim TSV.
1: Frommann, genau, Frommann, die haben 18 Punkte. Das heißt, nur 2 Punkte Rückstand auf Jebenhausen. Es ist noch nicht entschieden, aber Jebenhausen hat, Gottlob, gewonnen. Und kann auf dem einen Nicht-Abstiegsplatz
3: auf jeden Fall nicht mehr direkt absteigen.
1: Ja, genau.
2: Das steht fest, ja, genau so. Direkt absteigen muss der SV Musbach. Wir haben nämlich auf dem vordersten Tabellenplatz 11, 10 Punkte.
3: Und auf Platz 12 und auch schon länger abgestiegen, der TV Derendingen mit 5 Punkte. Und ja, viel Spaß nächstes Jahr trotzdem.
1: Gut, wir kommen zu Kroatien. Das ist ein Land, was gestern auch im EEC mitgesungen hat. Und die Platzierung gebe ich nachher bekannt, habe ich jetzt gerade nicht vor mir liegen.
4: Die waren 15.

Auf Platz 15 hat sich gestern Kroatien eingereiht und auf Platz 3 ist dieses schöne Lied gewesen. 1, 2, 3, 4.

0: Shark Me heißt dieses schöne Stück, was auf Platz 3 gekommen ist. Das war Rumänien mit Alexandra. Ich erspare euch den Nachnamen, wie ich ihn ausdrücken täte, weil es hat sowieso nichts, würde ich wahrscheinlich sowieso nicht richtig rüberbringen. Aber wenn wir schon beim Shock Me sind, kommen wir jetzt zur Oberliga. Das hat uns alle ein bisschen geschockt, was da gestern passiert ist.
1: Und hier die Ergebnisse der Oberliga Baden-Württemberg.
0: Leschi, du kannst da vielleicht etwas mehr sagen. Ich war leider nicht vor Ort und konnte mir das antun.
2: Ich war auch nicht vor Ort. Ich war gestern in Ferl, habe ein anderes Drama erlebt. Okay. Ich habe eigentlich auf euch gehofft, dass ihr zwei da vorbeischaut und etwas sagen könnt. Ich weiß nur die nackten Zahlen und die sind so deprimierend. Vor allem ein Punkt hätte halt gut getan für die Moral, so wie wir letzte Woche eingeholt haben in Pforzheim.
0: War auch kurz davor, die haben kurz vor Spielende haben sie das 1-1 geschossen in der 78. Minute, um dann wirklich, wieder gesagt, 10 Minuten später in der 88. Minute das 2-1 zu kassieren, was wirklich schade ist. Also irgendwie.
3: Vor allem ist der Herr Milicic erstaunlich. Der schießt so ein Tor, der fliegt vom Platz. So was dazwischen hat er eigentlich.
0: Also
3: so im Wochenwechsel.
0: Also wir reden gerade von ersten Göppinger Sportverein, die gegen Oberachern gespielt haben und 2-1 verloren haben zu Hause. Es wäre wichtig gewesen, hätten sie gewonnen oder gar ein Unentschieden hätte vielleicht auch gut getan.
3: Ja,
0: wegen dem Torverhältnis. Aber es hat nicht sollen sein. Sie sind wieder auf dem Relegationsplatz abgerutscht. Aber kommen wir kurz zu den Spielern, zu den Spielen, die am Mittwoch schon stattgefunden haben. Das waren die Nachholspiele. Da hat Villingen gegen Karlsruhe 0-2 verloren.
2: Und der VfL Pforzheim gewinnt gegen den VfL Mannheim 2-1.
0: Was auch ein bisschen, Mannheim macht nichts mehr.
2: Großartig. Ja, die haben sich gestern rehabilitiert. Das wird jetzt in der Folge kommen.
3: Okay, dann ging es am Freitag weiter und zwar in Nottingen beim FC gegen die FV Ravensburg und die haben Nottingen gewonnen 1-0.
0: Dann kommen wir zum Göppinger Sportverein, die gegen Oberachern, wie schon erzählt, 1-2 verloren haben. Das hatte gestern um 14 Uhr stattgefunden.
3: Haben wir eigentlich ein Heimspiel schon gewonnen dieses Jahr?
2: Nein.
3: Nein,
2: das, es muss dann das letzte Spiel herhalten.
3: Das ist aber ein Auswärtsspiel, oder?
2: Nein, das letzte Spiel ist ja daheim gegen den Tabellennetzen, gegen Denzlingen. Und da werden wir dann so alle nervös sein. Weil
3: vielleicht
2: wird
3: ja auswärts besser, wer weiß.
2: Das wird dann auch mein zweites Heimspiel erst in diesem Jahr sein. Und dann müssen wir uns überraschen und Daumen drücken und bangen und hoffen. Jetzt machen wir aber erstmal weiter bei den Spielen, weil gestern um 15 Uhr hat die Normannia zu Hause gegen Backnang 1-2 verloren.
0: Und das ist auch der nächste Gegner. Backnang spielt gegen Sportverein nächste Woche.
3: Okay. Gut, und dann das nächste Türk SV Singen, wo wir eine Klatsche zu Hause gekriegt haben, gegen die TSV Essingen 6-1. Oh, fühlt sich ganz gut,
0: ja. Ja, und dann kommen wir zu Bittigheim-Bissingen. Die sind Vorletzter, die haben gegen den Tabellenletzten 3-1 gewonnen und der Letzte ist Denzlingen.
2: Ja. Dann der VfL Aalen Tabellenführer besiegt den Pforzheimer CFR mit 5-1.
3: Dann ging es weiter Mannheim, die unter der Woche ja verloren haben in Pforzheim. Die hatten aber jetzt in einem Spiel gegen Turkspor Neckarsulm und haben wieder gut gemacht, wie der Leschi sagte, und haben 4-0 gewonnen.
0: Dann kommen wir zu Hollenbach, die gegen Villingen 1-2 verloren haben.
2: Gut für uns. Das andere Spiel ist eigentlich uninteressant für uns. Karlsruhe SC 2 gegen SSV Reutlingen 1-4. Und somit kommen wir zur Tabelle.
0: An der Tabelle uneingefochten der VfR Aalen mit 80 Punkten.
2: Steht schon lange als Aufsteiger fest. In die Relegation geht der VfR Mannheim mit 66 Punkten auf Platz 2.
3: Und jetzt das breite Mittelfeld, die eigentlich keine sportliche Herausforderung mehr haben, auf Platz 3, FC Nottingen 57 Punkte.
0: Dann kommen wir zu, wobei man sagen muss, ganz kurz noch erwähnt, Mannheim hat 66 Punkte, Nöttingen hat 57 Punkte. Sollte Nöttingen...
3: Habe ich nur ein Spiel... Zwei Spiele?
2: Es sind noch zwei. Für Nöttingen zwei.
3: Für Nöttingen zwei, für Dix
2: Mannheim
3: eins.
2: Nur noch eins. Also die sind durch. Das
0: Nein,
2: ist Relegation.
0: Du hast vollkommen recht. Ja, ich war jetzt der Meinung, es wären noch zwei Spiele für Mannheim.
2: Recht.
0: Aber du hast vollkommen recht. Kommen wir zu Nöttingen 3 mit 57 und Ravensburg, die haben 53 Punkte, ebenfalls wie Essingen auf Platz 5.
2: Der Gegner vom Sportverein SV Oberachern auf Platz 6 hat 51 Punkte.
3: Auf Platz 7 die CFR Pforzheim mit 48 Punkten.
0: Villingen steht auf Platz 8 mit 47 Punkten.
2: SSV Reutlingen auf Platz 9, 44 Punkte, 11 Siege, 11 Unentschieden, 10 Niederlagen.
3: Auf Platz 10 der KSC 2 mit 43 Punkte.
0: Dann kommen wir zu Backnang, unserem nächsten Gegner vom Sportverein. Die stehen auf Platz 11 mit 39 Punkten. Die sind, ja, die sind eigentlich, haben sie es gepackt, ja, die sind safe.
2: Die sind safe. Oh, noch nicht safe ist auf Platz 12 unser Lokal. Gegner, der FC Normannia Gmünd auf Platz 12 mit 35 Punkten.
3: Auf Platz 13 die Türkis Faust Singen mit 34 Punkten.
0: Dann kommt auf dem Relegationsplatz der erste Göppinger Sportverein mit 33 Punkten.
2: Ebenfalls 33 Punkten auf dem ersten Abstiegsplatz Türk Neckarsulm, 33 Punkte.
3: Platz 16 und auch noch alle Chancen drin zu bleiben, der FSV 08 Bissingen mit bis Tikheim Bissingen, so mit 30 Punkten.
0: Abgestiegen ist Denzlingen auf Platz 18 mit 19 Punkten und ja.
2: Ich muss noch den FSV Hollenbach nachtragen. Die haben nämlich 32 Punkte auf Platz 16 und sind nur einen Punkt vom Relegationsplatz weg. Also da ist noch richtig Spannung in den letzten 1 bis 2 Spieltagen.

Wahrscheinlich wegen dem Schluss hat Simon aus Armenien nicht geschafft, in das Finale einzuziehen gestern. Die sind in der Vorrunde bzw. im Halbfinale ausgeschieden. Im Gegensatz zu Australien, die es sogar geschafft haben, bis auf Platz 4 dieses ESC-Wettbewerbs gestern zu gelangen.

0: hier die Ergebnisse der Landesliga Staffel 2.
1: Ja, Landesliga Staffel 2. Am Mittwoch ging es los. Also unter der Woche gab es ein Nachholspiel oder ein vorgezogenes Spiel, wie auch immer. Da besiegte nämlich die TSV Ehingen die GSV Meichingen mit 7:1.
2: Tja, ging dann am Samstag weiter. Um 17 Uhr auch nur ein Spiel, erstaunlicherweise. Und zwar der FV Sontheim-Brenz gegen die TSV GG Plattenhardt mit 2:0.
3: Bad Boll spielt gegen Waldhausen 2:1.
1: FV Neuhausen gegen den Kreisverein SC Geislingen 1:2, also Auswärtssieg. Und es war am Sonntag 15 Uhr.
2: Ja, und am Sonntag 15 Uhr ging es weiter. TV Echtelingen gegen die VfL Sindelfingen 3:5.
3: Waldstätten unterliegt MTV Stuttgart mit 1:3.
1: SV Böblingen unterliegt einem weiteren Kreisverein, nämlich dem FC Geislingen mit 0:1.
3: Und wir kommen zu einem Live-Spiel, was gerade noch stattfindet. Und zwar ist es ein Spitzenspiel. Der Tabellenzweite spielt gegen den Tabellendritten. Bernhausen ist Dritter und Köngen Zweiter. Und Köngen führt momentan in der 67. Minute mit 2:1 in Bernhausen. Also da können wir die Tabelle noch nicht ganz vorlesen, weil das ist wirklich spannend, was da abgeht. Wir kommen zum Tabellenführer.
1: Ja, Tabellenführer ist TSV Ehingen mit 54 Punkten.
2: Auf Platz 2, obwohl das eine Spiel noch fehlt, ist der TSV Köngen mit 49 Punkten, aber voraussichtlich gehen da nur 3 Punkte drauf.
3: Wenn die gewinnen, haben sie 52 Punkte, sind also nur noch 2 Punkte hinter Ehingen zu einem direkten Aufstieg in die Verbandsliga.
1: Genau, und da möchte natürlich auch der TSV Bernhausen hin, die ja im Moment gerade noch gegen Köngen spielen. Die haben 48 Punkte. Wenn sie gewinnen, haben sie 51, sind wieder dabei. Wenn sie verlieren, bleiben sie bei 48 und dann weiterhin auf Platz 3.
2: Ja, auf Platz 4 ist der TSV Bad Boll aus dem Kreis mit 48 Punkten. Hat noch Aufstiegsmöglichkeiten, also zumindest auf dem Relegationsplatz. Das gleiche gilt für den FC Eislingen. Nö, doch. Ziehen wir es durch, FC Eislingen 47 Punkte aus 27 Spiele. Zwar ein bisschen knapper, aber möglich. Und auf Platz 6, weil wir schon dabei sind, die TSGV Waldstätten auch mit 47 Punkten. Das sind jetzt dann 1, 2, 3, 4, 5 Mannschaften, wo um Platz 2 spielen.
3: Waldhausen hat mit dem Aufstieg nichts mehr zu tun. Die haben aber auch nichts mehr mit dem Abstieg zu tun. Die haben 43 Punkte und stehen auf Platz 7.
1: Auf Platz 8 VfL Sindelfingen 41 Punkte.
2: 9 SV Böblingen, 38 Punkte.
3: Auf Platz 10 Meichingen mit 36 Punkten. Und da fängt schon der Abstiegskampf an.
1: Platz 11 mittendrin im Abstiegskampf. Der FV Neuhausen mit 35 Punkten.
2: Und auf Platz 12, und der erste, also der letzte Nicht-Abstiegsplatz, der SC Geislingen mit 32 Punkten. Und das ist, glaube ich, schon eine ganze Weile her, wo sie nicht auf dem Abstiegsplatz waren.
1: Ja, die haben sich gut hochgerobbt.
3: Im Gegensatz zu Echtelingen, die sind auf Platz 13 auf den Relegationsplatz runtergerupft mit 30 Punkten.
1: Okay, auf Platz 14 hoch jetzt der MTV Stuttgart, 27 Punkte auf in Schlagreite.
2: Platz 15 und 5 Punkte Abstand vom Nichtabstiegsplatz, die TSV GG Plattenhardt mit 25 und es wird eng.
3: Sontheim Brenz, die sind mit 14 Punkten schon uneinholbar letzter. Da wird keiner mehr kommen und sagen, sie wollen den letzten Tabellenplatz innehaben.
1: Ey, tut mir leid, ich hab...
4: Stift vor dem...

Das war die österreichische Gruppe bzw. Sänger Cosmo. Der 18-Jährige, der ist auf dem vorletzten Platz gelandet, noch vor Großbritannien, aber hinter allen anderen. Unter anderem auch hinter der Sängerin Monroe, die 17 Jahre alt ist. Und das Lied hören wir jetzt. Die ist auf Platz 11 eingelaufen.

0: Hier die Ergebnisse der Bezirksliga Neckar-Vils.
1: Ja, haben wir jetzt die richtige, passende... Nee, haben wir gar nicht. Da müssen wir nochmal raussuchen, dann wird es das sein. Und die haben wir schon durchgenommen. Nee, haben wir noch nicht durchgenommen. Also gut, dann nehmen wir doch diese Liga. Das ist die Bezirksliga Neckar-Vils. Und da gibt es folgende Spiele. Am Mittwoch hat TSV Weilheim gegen Oberboingen gespielt. Und das Spiel wogte wohl wahrscheinlich hin und her. Ging immer hin und her und zum Schluss gab es ein 4:3 für Weilheim.
2: Ja, ich glaube, der ESC bringt uns ein bisschen durcheinander. Nicht durcheinander gebracht hat die TSG Saarlach, die hat nämlich 1:0 gegen Jesingen heute um 15 Uhr gewonnen.
3: Ja, dann ging es weiter in Kirchheim beim VfL und die haben heute gegen die TSV RSK Esslingen gespielt und 1:3 verloren.
1: Dann kommen Frickenhausen, die haben unentschieden gegen Denkendorf gespielt, nämlich 1:1.
2: Unser SV Ebersbach-Vils gewinnt 5:0 bei Türkspor-Nürtingen.
3: Ja, und weiter ging es in Bergheim beim TSV und die haben gegen den Tabellenführer zu Hause 1. FC Heiningen 1:5 verloren.
1: Dann kommen wir zum letzten Verein hier aus dem Kreis Göppingen in der Bezirksliga, das ist nämlich der SC Geislingen, die Zweitvertretung und die sind, wie gesagt, Letzter und haben gegen Plochingen gespielt und 2:7 verloren. Leschi, du wolltest was sagen?
2: Ja, ich wollte sagen, am Mittwoch spielt dann mein Vorwärts Vorndau, also da, wo ich herkomme, gegen FC Donsdorf und da werde ich mal dann vor Ort sein und das Flutlichtspiel um 19 Uhr anschauen am Mittwoch.
1: Also könnt ihr auch alle hingehen, also wenn ihr Leschi mal sehen wollt, geht nach Fauna am Mittwoch, 19 Uhr.
2: Nach vorne, ein guter Tipp.
1: Dann kommen wir zu der Tabelle und da steht Fauna nicht am ersten Platz, sondern da ist Ebersbach mit 68 Punkten. Eigentlich souverän, aber es gibt eine Mannschaft, die diesen Platz streitig machen könnte.
2: Ja, also so souverän ist es auch nicht. Nämlich nur einen Punkt dahinter, der FC Heiningen. Die haben nämlich 67 Punkte und ein wesentlich besseres Torverhältnis. Also da ist an den letzten Spieltagen, ist ja glaube ich, das noch einer.
3: Nee, müssten noch zwei sein.
2: Drei. Oh, drei sogar. Okay, dann ist noch richtig.
3: Da ist noch einiges drin, da ist noch Feuer drin. Ja.
2: Genau, dann ist noch Feuer drin.
1: Also souverän habe ich damit gemeint, weil sie 68 Punkte haben auf Platz 3, 52 Punkte. Also das ist schon ein bisschen souverän.
3: Ja, ja,
1: aber Heiningen, die machen es streitig, das stimmt.
3: Wie schon gesagt, Platz 3 ist eigentlich schon das Mittelfeld, weil die ersten zwei Plätze sind vergeben. Das ist der erste FC Donsdorf mit 52 Punkten.
2: Auf Platz 4 RSK Esslingen mit 49 Punkten.
1: Weilheim steht auf Platz 5 mit 48 Punkten.
2: Platz 6 FV Vorwärts Vorndau 43 Punkte, die können aber am Mittwoch nachlegen.
3: 7 VfL Kirchheim 42 Punkte und die haben alle nichts mit Auf- und Abstieg zu tun.
1: 12-mal gewonnen, 4-mal unentschieden und 11-mal verloren hat TSG Saarlach, steht auf Platz 8 mit 40 Punkten.
2: Platz 9, TSV Denkendorf, 36 Punkte.
3: Und auf Platz 10 ist es schon Abstiegszone, nee, das ist immer noch nicht Abstiegszone, TSV Oberboingen mit 34 Punkten.
1: Leichte Abstiegszone könnte man dem 11. Platz zuordnen, da steht nämlich Türkspor Nürtingen. 1973 e.V., die haben 31 Punkte und ja, wenn man sagt, dass es noch drei Spiele sind, könnten sie eventuell noch unten reinrutschen. Nein,
3: ich sehe gerade, doch, 6 Punkte, richtig, ja, 6 Punkte, ja, ja. Aber könnte. Ja, könnte schon,
1: aber
3: ja.
1: Schauen wir mal.
2: Wer sie mächtig strecken muss, ist auf Platz 12 der FC Frickenhausen. Die haben nämlich 27 Punkte und sind nur 2 Punkte vom Relegationsplatz weg.
3: Relegationsplatz, Platz 13 geht an den TSV Bergheim mit 25 Punkten und die sind schwer im Abstiegskampf.
1: Auch schwer im Abstiegskampf sind die nächsten zwei Mannschaften, das ist Plochingen und Jesingen, die haben 24 Punkte, aber Plochingen hat gewonnen. Das heißt, die sind einen Platz rauf und hätten sogar die Möglichkeiten, wenn sie nochmal gewinnen und die anderen ganz alle vorne, ja, sogar auf dem Nicht-Abstiegsplatz raufzuholen. Also es ist alles spannend, ja, in dieser Liga.
2: Abgestiegen mit nur einem Sieg, die Zweitvertretung vom SC Geislingen.

Das war Esilia, irgendwie so heißt es, Dancing on the Ice. Das war Belgien. Die Platzierung von Belgien war die 21 gestern. Und wir kommen jetzt zu einem Lied, das aus dem Norden kommt, aus Finnland nämlich. Die sind in der Hitparade auf Platz 6 gelandet. Und wir werden dann sogar noch, wenn wir das dazukommen, Estonia spielen. Ich glaube, die haben gar nicht dran teilgenommen gestern. Die sind, glaube ich, in der Vorrunde raus. Aber ich suche nochmal, vielleicht habe ich mich auch nur verlesen.

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2: Und wir kommen zur zweiten Stunde der Kreisklasse und wie es natürlich üblich ist, kommen wir gleich zur Leschis Kosmos und Ehren wir Ehren gebührt oder wie das heißt, kommen wir zu Platz 1 der gestrigen ESC-Wettbewerbs und da war Bulgarien ziemlich weit vorne, nämlich auf Platz 1. Das hören wir uns jetzt an, dann kommt Leschis Kosmos.

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1: Ja, jeden Sonntag wieder. Lesche hier neben mir. Heute zum Saisonabschluss. Erste Liga, zweite Liga, dritte Liga hat einiges zum Erzählen, aber vor allem zum SC. Uns ist gerade aufgefallen, wir sind alle irgendwie geheime SC-Fans und sind gerade wirklich begeistert von der Musik, wo gespielt wird und sind fest hier mitsingen und mittanzen und jetzt darf er erzählen, was
2: okay.
1: Er schon davon hält.
2: Okay, ESC, ich bin dann ein ganz geheimer ESC-Fan. Ich habe das da immer wieder angeguckt und gestern bin ich auch
1: nebenbei gesagt.
2: Relativ gut heimgeheizt. Ich habe da die zweite Option gewählt. Ich wäre ja mit dem Zug heimgefahren. Aber zum Glück war der Sebastian mit dem Auto da und ich durfte somit 3,5 Stunden früher zu Hause sein und habe dann natürlich ESC geguckt. Bin da natürlich zigmal eingeschlafen, ich glaube, wie mein Gegenüber auch.
1: Ja, das ist schon mal alles passiert. Ja.
2: Und das war jetzt gerade die Nummer 1, die habe ich auch live gesehen und habe gedacht, nein, die werden es nicht, aber wo ich dann halt morgen das mitgekriegt habe.
1: Hast du erfahren, wie schlecht dein Musikgeschmack ist?
2: Wie schlecht mein Musikgeschmack ist und auch mein Fußballgeschmack. Oder Fußballgeschmack, man sucht sich's ja nicht aus, man wird halt Fan oder ist Fan und das geht ja, das manchmal in die Hose.
1: Manchmal ist Glückssache. Muss man leidensfähig sein, wenn man der falsche Verein hat.
2: Ja, wie gesagt, gestern habe ich mir mein 35. Ligaspiel in dieser Saison angeguckt und es war halt, ganz ehrlich, zum 35. Mal war das Rumpelfußball und man muss wirklich sagen, ist der Kocinski der richtige Trainer. Aber ja, lassen wir es jetzt bei diesem einen Statement.
1: Okay, er meinte wohl 60 in der dritten Liga, Saisonabschluss. Insgesamt ein kurzes Resümee über deine Saison, würde ich jetzt, frag ich mal.
2: Ja, wie gesagt,
1: also Rumpelfußball war schon, aber
2: 35 Mal Rumpelfußball, mit der wir sind mit sehr viel Vorschusslorbeeren in die Saison gestartet, haben uns viel mehr erwartet und mit diesem Spielmaterial muss man aufsteigen. Es haben zwei Trainer nicht geschafft, das Puzzle richtig zusammenzufügen. Und mir ist schon Angst und Bange wegen nächstes Jahr. Schauen wir mal. Es sollen ja zwei alte Spieler wieder zurückkommen. Der Dennis Dressel, der Guttau, ob die uns jetzt beide weiterbringen, müssen wir uns überraschen lassen.
1: Gut, dann wäre das der Abschluss dritte Saison. Dann gehen wir dann die zweite Saison über, also zweite Liga-Saison. Da warst du gerade auch noch.
2: Ja. Ja, das ist dann
1: leidenschaftlich
2: auch
1: dabei.
2: Das ist auch ein Drama. Ich hätte ja heute Karten gehabt oder eine Karte zumindest. Gestern gab es noch zwei. Mein Düsseldorfer Kumpel, der Fluti, hat mich eigentlich bearbeitet, dass ich auch gestern in Düsseldorf bleibe und mit den Düsseldorfern wieder feiere. Wäre dann mit denen heute nach Fürth gefahren. So im Nachhinein bin ich jetzt froh, dass ich nicht war, weil dieses Drama, der Direktabstieg von Düsseldorf, das habe ich so nicht erwartet. Das hat, glaube ich, niemand erwartet. Eigentlich habe ich gedacht, die locker, die spielen da Fürth an die Wand. Fürth geht runter. Und leider haben die schon in der ersten Halbzeit 3-0 geführt. Es hat ein umstrittenes Tor noch gegeben. Das wäre das 4-0 gewesen. So, beim 3-0 hätte ein Tor noch gereicht von Fortuna Düsseldorf. Aber nein, jetzt sind die direkt abgestiegen. Drama pur. Jetzt spielt Greuther Fürth gegen Rot-Weiß Essen in der Relegation. Wäre das zwei geile Spiele gewesen. Fortuna Düsseldorf gegen Rot-Weiß Essen habe ich schon mal erlebt an der Hafenstraße. Puh, aber ist ja jetzt leider nicht.
1: Resümee zur zweiten Liga. Du hast da so mehr den Zugriff als hier oder auch den Durchblick.
2: Ja, mich interessiert es halt. Ich gehe, wenn ich das sehe, Aufstieg, Schalke hundertprozentig in Ordnung, muss sein. Schalke gehört da hoch, auch wenn ich sie nicht wirklich mag. Dann Platz 2, Elversberg. Ach, ich weiß nicht. Ja,
1: die waren schon letztes Jahr knapp dran, muss man natürlich sagen.
2: Sie waren sehr knapp dran und Elversberg oder Heidenheim, können beide nicht in die erste Bundesliga. Mit Heidenheim habe ich jetzt ein bisschen mitgefiebert, dass die es doch noch schaffen, aber das war dann gestern eigentlich zu wenig oder war halt Mainz zu clever.
1: Gut, und bezogen auf den Abstieg oder die abgestiegenen Teams?
2: Aus der
1: zweiten Liga. Ja, genau.
2: Ding stand ja schon länger fest, Preußen Münster und Greuther Fürth spielt Relegation. Ja, schauen wir mal.
1: Glaubst du, sie bleiben drin?
2: Ich sehe Kräuterfurt stärker als Rot-Weiß Essen.
1: Ah, okay. Gut, dann war das die zweite Liga, gehen wir weiter in die Bundesliga. Da habt ihr irgendwie einen besonderen Banner, die ich Leute gefragt habe. Ich glaube, irgendwo gesehen. Erzähl mal was davon.
2: Ja, wie gesagt, ich war gestern niedergeschlagen, heute ganzen Tag auch, zwecks dem schlechten Abschneiden von 60. Aber dann hat ja das bayerische Fernsehen die Meisterschaftsfeier von diesem roten Club aus München übertragen. Und lustigerweise gab es da ein riesengroßes Banner. Sehr lustig. Man kann es auf den ersten Blick gar nicht erkennen, dass das... Es ist eine großes, das große Abzeichen von diesem roten Club aus München.
1: Und soll ich da wozu einspringen, wenn du so Probleme hast mit der Aussprache?
2: Ich will das nicht so gern in
1: Mund nehmen. Ja. Also das geht um den FC Bayern.
2: Oh mein Gott, Freddy, du, also ich glaube, muss man einen neuen Gesprächspartner suchen. lustigerweise, da stehen dann zwei Sachen drauf, die gar nicht mögen. Und es kam halt bundesweit im Fernsehen und wird jetzt einen riesen Hype. Die Roten werden jetzt halt ausgelacht, welchen haben sie ja auch nicht anders verdient. Vor allem, weil das ist ja eine jährlich stattfindende Trauerfeier, diese Meisterschaftsfeier, von denen ich war da übrigens auch mal und habe da ganz laut, da habe ich es noch in den Mund genommen, habe das mal ganz laut geschrien, diesen Namen von diesem Verein, und haben sich wirklich Leute rumgedreht, wie da schreit einer. Das ist aber, war glaube ich schon im letzten Jahr.
1: Letzten Jahrtausend sogar. Trotzdem nochmal Gesamtergebnis, Liga, ist da eine Überraschung für dich da oder ist das so okay? Also für mich ist das eigentlich so okay.
2: Ja, mich hat es gefreut, dass die Traditionsmannschaften FC Köln und HSV drin geblieben sind und weiterhin die gehören in die Bundesliga. Schalke gehört in die Bundesliga. Jetzt kommt halt Elversberg dazu, wenn die natürlich jetzt schnell ihr Stadion ausbauen. Da ist ja die Haupttribüne oder die Gegengerade wird ja gerade ausgebaut, hoffe ich doch zumindest. So sieht es immer im Fernsehen aus, wenn man Spiele von denen sieht. Und ja, vielleicht kriegen die ja ein Schmuckkästchen hin. Sagen wir so, es gehören andere Mannschaften in die Bundesliga.
1: Ein Gesamtresümee, also ganze Jahr Bundesliga bzw. deutscher Fußball bis in dritte Liga. Gab es da in irgendeiner Form eine Entwicklung? Hat sich da irgendwas verändert? Auch taktischer, strategischer, spielerischer? Sind die Spieler athletischer? Das ist normalerweise immer der Fall, dass sie sich ein bisschen entwickeln. Aber
2: kann ich
1: das
2: so, für dich offensichtlich? Kann ich so nicht sagen. Ich habe dieses Jahr nicht ein einziges Bundesligaspiel live gesehen. Okay. Ich habe dafür siebenmal Salzburg, das ist die zweite österreichische Liga. In der ersten Liga gibt es keine Leckerbissen oder nicht so richtig. Nur halt, dass jetzt Grazer AHK gestern durch ein 3:0 bei Blau-Weiß Linz drin geblieben ist. Wie gesagt, zweite Liga Österreich schaue ich hauptsächlich. Und dritte Liga Deutschland. Tempofußball darf man nicht erwarten. Diese viermal, wo ich jetzt Racing Straßburg gesehen habe, das war richtig schneller Fußball. Habe ich auch in meinem Status geschrieben. Wow, Fußball gibt es auch in schnell. Und das hat mal Spaß gemacht. Ja, fußballerisch geht man ja auch nicht zu 60 oder zu Salzburg. Ja, ich werde es aber weiter verfolgen. Und mittlerweile am Herzen liegt mir auch der FC Südtirol, weil ich da den früheren Präsident kennengelernt habe.
1: Die sind rot-weiß, so finde
2: ich. Die sind rot-weiß. Ich bin in Graz rot-weiß. Ich bin in Turin bin ich rot-weiß.
1: Granada bist du.
2: Granada, das ist eigentlich Granada. Okay. Und ich habe heute in meinem Status eine musikalische Überraschung angekündigt. Ich werde meine Filmtipps loswerden, bei Netflix muss ich unbedingt sagen, ich muss das jetzt, das Schleichwerbung machen. Da fallen jetzt aber zwei. Ein Film und eine Serie fällt jetzt raus demnächst und die muss man unbedingt angucken, solange man es noch nicht gesehen hat. Der Film Passengers, der fällt glaube ich jetzt dann raus. Sehr interessant, Science Fiction, aber richtig vom Feinsten. Und dann gibt's noch diese Serie Soulmates, fliegt auch bald raus. Das ist, man muss es einfach anschauen. In der ersten Folge habe ich gedacht, so ein Scheiß. Dann habe ich mich durch die zweite war dann Weltklasse und die ganze Serie war dann am Ende so gut, dass ich mir die erste dann nochmal im Rückblick nochmal angeguckt habe und dann, ich habe halt einen entscheidenden Part nicht realisiert und jetzt dann kapiert und unglaublich, also Soulmates unbedingt angucken.
1: Ja, dann war das so eine Art Schlusswort. Also Saison, also Profifußballabschlusswort für dieses Jahr, für 2026. Du bist hier der Fachmann. Ich gehe davon aus, das war alles so okay.
2: Ja. Ja, war okay. Jetzt kommt halt noch von 60 nächste Woche das Pokalendspiel gegen Würzburg in Würzburg. Ja, da geht es um die Goldene Ananas. Wir sind beide schon von dem DFB-Pokal qualifiziert, genauso wie in Köln. Da ist auch das Endspiel, da spielt Viktoria gegen Fortuna. Da bin ich natürlich in Gedanken auch dabei. Und die sind aber auch schon beide für den DFB-Pokal qualifiziert. Und jetzt noch zu meinem Status. Ich habe jetzt angekündigt, ein musikalischer Leckerbissen, den man mir so nicht zutraut, weil es kommt jetzt was Deutsches. Der Freddy hat es vorher schon angedeutet, tief aus dem Westen. Und das traut man mir nicht zu. Und das ist aber die einzigste Grönemeyer-CD, die ich habe. Und jetzt ein Lied von 1994. Jo, ab!
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0: Das war Tschechien, die auf Platz 16 gestern gelandet sind. Und wir kommen jetzt zur Kreisliga A.
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2: Capitano startet.
3: Capitano startet. Das bin ja ich. Okay, nämlich heute um 15 Uhr hat die Kreisliga A gestartet. FTSV Kuchen gegen Rudis Club Eschenbach 3:1.
0: Dann kommen wir zum SSV Göppingen. Die haben gegen Kroatia 2012 Geislingen 1:1 gespielt.
2: Der KSG Eislingen zu Hause gegen die SV Ebersbach-Vils 2 mit 4:0 gewonnen.
3: Jebenhausen-Betzgenried im Derby gegen TSV Eschenbeuren 1:1.
0: Ottenbach gewinnt gegen SGM Bad Überkingenhausen mit 2:1, was eine kleine Überraschung darstellt.
2: Und dann ging es weiter in Dengingen beim TV gegen den ersten FC Reverkausen und dann Fliegers, aber interessantes 3:3.
3: Genau, der TV Altenstadt besiegt den tabellenletzten TSGV Albershausen mit 5:1.
0: Nachreichen müssen wir SC Uhingen gegen VfR Süßen. Das Spiel hat zwar um 15 Uhr begonnen, aber das Ergebnis liegt noch nicht vor. Wir wollen nicht hoffen, dass da irgendetwas passiert ist. Kommen wir zu der Tabelle und da hat es jetzt einen Tabellenwechsel gegeben an der Spitze.
3: Genau, und auf Platz 1 jetzt der KSG Eislingen mit 62 Punkten.
2: Ja, und auf Platz 2 der ehemalige Tabellenführer SGM Bad Überkingenhausen. Die haben gegen den aktuellen Tabellenführer KSG Eislingen ja 2:1 verloren. Deswegen erste Niederlage sehe ich gerade. Bis jetzt noch keine sehr viele Unentschieden, aber die erste Niederlage. Und dann nach 27 Spieltagen 60 Punkte. Sind aber noch 3, da kann man noch korrigieren. 3 Spiele sind es noch.
0: Deckingen steht auf Platz 3. Der Elefantenclub, der hat 28 Punkte, schnuppert auch noch oben mit dran.
3: Genau, und das wird ja nächstes Jahr die Eichinger Liga sein, weil da steigt ja Ditzenbach-Gosbach hinauf. Ob die dann sofort den Platz 4 erreichen, den nämlich im Moment Kroatia Geislingen mit 57 Punkten innen hat, das wird sich zeigen.
2: Und auf Platz 5 und die letzte Mannschaft, wo vielleicht noch eine kleine Chance auf Relegation hat, ist der TSV Eschenbeuren mit 56 Punkten. Es sind nur 9 Punkte zu vergeben und 4 Punkte sind es zum Relegationsplatz.
0: Und überraschend muss man dazu sagen, dass auch Eschenbach heute verloren haben. Das heißt, von den ersten 6 Mannschaften hat nur KSG Eislingen gewonnen. Alle anderen haben verloren oder zumindest nur in Anführungszeichen unentschieden gespielt von den ersten 6. Das ist natürlich dann schon eine kleine Überraschung. Eschenbach steht mit 40 Punkten auf Platz 6.
3: Auf Platz 7 mit 37 Punkten der SC Uhingen und ebenfalls 37 Punkten auf Platz 8 SV Ebersbach 2.
2: Platz 9 FTSV Kuchen mit 34 Punkten.
0: Dann kommt die Spielgemeinschaft Jebenhausen-Betzgeried auf Platz 10. Die sind da runtergerutscht. Die haben nämlich jetzt 33 Punkte.
3: Und ich habe jetzt wieder 2 Mannschaften mit 30 Punkten, macht zusammen 60. Okay, das muss jetzt sein. Auf Platz 11 TV Altenstadt 30 Punkte. Auf Platz 12 TSV Ottenbach 30 Punkte. Und das bedeutet Relegationsplatz. Und nächstes Jahr mit Herrn Dinkelhober als Spielertrainer.
2: Platz 13 und erster Abstiegsplatz, aber doch noch Tuchfühlung auf die Nicht-Abstiegsplätze ist der SSV Göppingen mit 28 Punkte und 2 Punkte hinter dem Nicht-Abstiegsplatz.
0: Ich gehe davon aus, dass ab Platz 14 die Messe gelesen ist, denn dort steht der erste FC Rechberghausen. Die haben schon 9 Punkte Rückstand oder war 11 Punkte Rückstand auf dem Relegationsplatz. Das bedeutet, das ist vorbei.
2: Ja, 19 nur noch zu vergeben. Ja.
3: Genau, auf Platz 15, 15 Punkte hat nämlich der VfR Süßen und die sind auch schon abgestiegen.
2: So, Platz 16 und erst recht abgestiegen, TSGV Albershausen. Jetzt habe ich es raus, 10 Punkte in der Saison erspielt, 115 Gegentore gekriegt, das heißt nicht versetzt.
0: So, und jetzt kommen wir zu 2 Liedern, die mein Herz und mein Kollegen den Feldrohr mit Sicherheit auch bewegen, denn es kommt Dänemark und Italien nacheinander.

0: Ja, haben wir vorher Leschis Kosmos gehabt, kommen wir jetzt mal zu Feldros Kosmos, denn er hat erst was zu diesem ESC-Lied aus Italien mitzuteilen. Leschi, willst du kurz mal Fragen stellen?
1: Oh, jetzt drehen wir das mal um. Freddy, du hast mir das gerade so nett erklärt und das hat mir so gut gefallen. Vielleicht kannst du das auch in Worte fassen, dass das unsere Zuhörer auch mitbekommen.
2: Ja gut, wie soll ich sagen, das war in Italien so ein bisschen so ein Klassenkampf. Und zwar zwischen den leicht hochgestochenen Norditalien, sage ich mal, gegenüber eher demütigen Süditalien. Da geht es um diesen letzten Satz in diesem Lied, der aus dem Dialekt besteht, aus Napolitänisch. Und darauf haben sich dann viele, vor allem die norditalienische Presse, aufgehängt, gesagt, dass dieses Lied eigentlich nicht gültig wäre, weil du qualifizierst dich in Italien für den ESC über Sanremo. Das ist so ein italienisches Gesangswettbewerb. Das gibt es schon seit 100.000 Jahren. Und dort darf man nur auf Italienisch singen. Und er hat dort trotzdem teilgenommen, weil das Lied ist ja auf Italienisch und der letzte Satz ist dieser Dialekt und auf den haben sie sich aufgehängt, dass es eigentlich unmöglich wäre, dass dieses Lied Italien ja nicht vertritt, weil zum Schluss dieser napolitänische Satz, napolitänischer, möchte ich noch hinzufügen, ist eigentlich auch eine eigenständige Sprache, also zumindest international anerkannt, aber ist natürlich ein Dialekt und gehört zum Italienischen und da hat man sich drauf aufgehängt und behauptet, das wäre skandalös, dass dieses Lied dort Italien vertritt und dass es einfach mehr so ein napolitänisch Tingeltangel-Lied wäre und dass es eigentlich für die italienische Musikkultur nicht gut genug ist. Ja, ich möchte okay. Da jetzt keine weitere persönliche Anmerkung
1: dazu
2: sagen.
1: Genau, das reicht jetzt auch. Also für solche Geschichten, ich glaube, da müssen wir Freddys Kosmos dann auch demnächst. solche Geschichten, die von denen leben wir ja. Und ich glaube, jetzt Freddys Kosmos beenden wir und gehen in die Kreisliga B7.
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0: Und da hatte Heiningen 2, die Zweitvertretung von Heiningen, hatte am Donnerstag gespielt.
2: Und heute auch wieder, sehe ich gerade.

0: Der Gemminger Sportverein gegen Sportfreunde eben Hausen verliert 1:10. Das ist meistens am Ende der Saison, wenn keiner mehr da ist.
1: Genau, so das nächste Spiel, das hört sich auch so nach einem Saisonabschlussspiel an, so Sommerfußball, obwohl es ja relativ kalt war. Aber um 13 Uhr hat nämlich die Zweitvertretung von Boll gegen die Zweitvertretung vom TV Holzheim, TB Holzheim, 11:1 gewonnen.
2: Da kann man mitteilen, dass der Max Farger, ehemaliger A-Jugendspieler von mir, 3 Tore erzielt hat. War das sogar ein lupenreiner Hattrick?
0: 26, 28
2: und 3 Minuten. Innerhalb von 4 Minuten hat er einen lupenreinen Hattrick erzielt. Respekt.
0: Ich möchte noch den Tim Gabriel erwähnen, der die Fahne vom TB Holzheim hochgehalten hat und das eine Tor erzielt hat. Und zwar nach 5 Minuten und Holzheim in Führung gebracht hat.
1: Genau, und dann kam der Hattrick und somit 11:1.
2: Kommen wir zu Vorwärts Faundau. Das ist ein Fußballergebnis der Bundesliga-Art. Faundau 2 hat gegen Dürnau gespielt und überraschend nur 0:1 verloren, muss man dazu sagen, weil Dürnau eigentlich oben dran klopft. Spielfrei hatten Eschenbach 2, Sparwiesen 2, Heiningen 2, Zell unterm Eichelberg und Türk SV Ebersbach. Das heißt, es hatten wieder mehr Mannschaften frei gehabt, als gespielt haben, kann man so nehmen. Wir kommen zu der Tabelle.
0: Liga schon wieder, ja.
2: Kommen wir zu der Tabelle und da ist mit Abstand, kann man nicht sagen mit Abstand, weil Dürnau ja 2 Spiele weniger hat.
1: Genau. Platz 1, nämlich die Sportfreunde Jebenhausen, die haben 19 Spiele, 49 Punkte und sind auf Platz 1.
0: Auf Platz 2, wie schon erwähnt, der GSV Dürnau mit 45 Punkte, aber erst 17 Spiele, also 2 Spiele weniger. Theoretisch 2-mal Sieg wären sie bei 51 Punkte und Erster.
2: Auch 2 Spiele weniger hat Zell und dann Eichelberg. Wenn sie die 2 Spiele gewinnen würden, würden sie 45 Punkte haben, was aber bedeutet, dass sie dann oben doch nicht mehr so rankommen täten, weil dann Jebenhausen und Dürnau davonziehen.
1: Genau, und auf Platz 4 der TSV Boll, die haben nämlich 3 Spiele mehr, aber nur 37 Punkte, weil sie schon 7-mal verloren haben. Deswegen sind die nur auf Platz 4 und werden da auch bleiben.
0: Ab Platz 5 hat bis auf die Abstiegs- oder die Teilung der Liga hat nichts mehr mit einem Aufstieg zu tun. Deswegen ist es nicht relevant, wie viele Spiele die haben. Heiningen, Platz 5, erste Hälfte Heiningen, 2, 26 Punkte.
2: Dann kommt TSV Rudis Club Eschenbach, die Zweitvertretung. Die haben 24 Punkte und stehen auf Platz 6 noch über den Strich.
1: Genau, und dann gibt es dieses den Relegationsplatz, das wäre in diesem Fall Platz 7 und Türk SV Ebersbach belegt den Grad mit 22 Punkten.
0: Und für die Kreisliga C qualifiziert sich auf Platz 8 der TSV Sparwiesen 2 mit 19 Punkten.
2: Ebenfalls qualifiziert für die Kreisliga C hat sich Vorwärts Faundau 2, die haben nämlich 17 Punkte und werden, sie haben auch wieder 2 Spiele weniger. Ja,
0: komisch gerade.
2: Aber es ist eine Spielrunde, da wo eigentlich die eine Mannschaft schon 20 Spiele gemacht haben, die anderen noch 17. Also alles noch ziemlich konfus.
1: 18 Spiele hat der Göppinger Sportverein 3 auf Platz 10 mit 10 Punkten.
0: Ja, TB Holzheim auf Platz 11 und sowas von qualifiziert mit 5 Punkten nach 20 Spielen. Das wird nichts mehr mit der Kreisliga B.
2: Nicht mehr qualifiziert ist Adelberg Oberbergen, Flexmannschaft. Die haben nämlich zurückgezogen und werden, wenn sie wieder antreten, ganz sicher in der Kreisliga 10 verweilen.

0: Das waren zwei Lieder aus Ländern, die mit G beginnen. Einmal war es Georgien und dann kam jetzt gerade ein Lied aus Griechenland. Und jetzt kommen wir zu Kreisliga B8.
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0: Und da hat es folgende Ergebnisse gegeben und da haben wir, sagen wir mal, ein normales Fußballergebnis und dann drei Spiele, die fernab von jeglicher Bundesliga-Ergebnissen entfernt sind. Wir fangen an.
2: Nämlich mit unserem früheren Klassengegner, andere Straßenseite, TV Jahn Göppingen. Da halt nur die Zweitvertretung, die verliert gegen die Zweitvertretung vom Sportverein Göppingen, also ein Derby mit 0:8.
0: Die auch auf unsere Seite der Straße waren, muss man das so sagen?
2: Das ist
0: ein Straßenspiel. Kommen wir zu zwei Mannschaften, ebenfalls aus Göppingen. Und zwar hat SSV Göppingen, die Zweitvertretung, ist eine Flex-Mannschaft, gegen Frisch auf Göppingen gespielt. Und wir haben uns vorher mal überlegt, haben wir schon mal zweistellig gewonnen oder so?
2: Oh.
0: Das kann jetzt die Frisch auf Mannschaft sagen, denn die haben gegen SSV 2:15 gewonnen. Das heißt, in der ersten Halbzeit stand es noch 1:7 und dann hat Göppingen dann doch noch ein bisschen zugelegt, 8 Tore erzielt und SSV hat auch nochmal ein Tor erzielt. So war es erste Halbzeit 1:7, zweite Halbzeit 1:8.
3: Zu meinem Glückwunsch an Herr Batu Hankara, der hat 7 Tore erzielt und ich bin gerade wirklich am Überlegen, ob wir... Ich glaube, wir hatten eine Saison, da haben wir im ganzen Jahr keine 15 Tore erzielt.
2: Das gab's, ja.
3: Aber dafür hat der Bato Han heute zugeschlagen. Deswegen geht's weiter nach Jebenhausen Metzgeneriet. Auch 13 Uhr gegen TSV Weschenbeurinnen. Ein einigermaßen normales Fußballergebnis. Also auch kein alltägliches, aber normales Fußballergebnis 3:3.
2: Ja, und wenn 0:7 ein normales Ergebnis ist, dann hat nämlich Illyria, die es heute fabriziert, nämlich die haben 0:7 beim TV Birnbach gewonnen.
0: Und wir haben wieder zwei Mannschaften hier, die Adelberg-Oberbergen, die haben heute nicht gespielt. Ottenbach 2 hat nicht gespielt. Rechtberghausen und Hohenschaftstaufen haben hier eigentlich auch spielfrei. Aber hier steht verlegtes Spiel außerhalb des Spieltages. Und die haben heute doch gespielt um 14 Uhr. Kann man nichts mehr dazu sagen. Auf jeden Fall hat Rechtberghausen gegen Hohenschaufen gespielt und Hohenschaufen hat 3:2 gewonnen.
2: Und jetzt sind wir gespannt auf die Tabelle. Wir freuen uns natürlich auf ein Frisch auf Göppingen, aber wir sind jetzt erstmal beim Tabellenführer und das ist nämlich Illyria Göppingen. 20 Spiele, alle gewonnen, das bedeutet 60 Punkte.
3: Ja, und auf Platz 2 nach langen Versuchen hat es der SV endlich geschafft, zumindest auf dem Platz 2 in die Relegation, und zwar der Göppinger Sportverein 2. Auch 20 Spiele, 51 Punkte und ich glaube, die sind beide schon fest auf ihren Plätzen.
0: Hohenstaufen hat heute ja gewonnen bei dem Nachholspiel gegen Rechtberghausen und steht auf Platz 3 mit 43 Punkten.
2: Auf Platz 4, 2 Punkte dahinter, die Zweitvertretung vom TSV Weschenbeuren.
3: Auf Platz 5 TSV Adelberg-Oberbergen, 19 Spiele, 34 Punkte.
0: Jetzt kommen wir zu den Mannschaften, die sich Gedanken über die Kreisliga C machen dürfen. Das ist Jebenhausen, die stehen noch über den Schnitt. Die Spielgemeinschaft Jebenhausen-Betzgerit, die Zweitvertretung, die haben 24 Punkte.
2: Ebenfalls 24 Punkte auf dem im Moment Relegationsplatz 7, Ottenbach 2.
3: Und es wird ein enges Rennen bis zum Schluss auf Platz 8. Erster Abstiegsplatz, 1. FC Rechtberghausen 2, aber auch 24 Punkte. Die drei unterscheiden nur das Torverhältnis bis dato.
0: Kein Torverhältnis, aber 2 Punkte Rückstand hat Frisch auf Göppingen, die sich langsam
2: aber
0: doch nach oben gerobbt, weil die haben noch ein Spiel weniger. Das heißt, die könnten sogar mit einem Sieg raufrutschen auf Platz 6, dann sind sie bleiben auch drin. Nächstes Jahr in der Kreisliga B.
2: Das wäre natürlich sehr schön für uns. Dann würden wir bestimmt mal wieder zugucken. Aber TV Birnbach hat einen Punkt weniger und die schielen da auch noch nach oben, haben aber schon zwei Spiele mehr. Die sind nämlich auf Platz 10 mit 21 Punkten.
3: Und die nächste, die bleiben auf jeden Fall in der oder gehen in die Kreisklasse C und haben sich definitiv dafür qualifiziert. TV Jan Gebingen 2 nach 19 Spiele, 6 Punkte, 125 Gegentore. Das riecht nach C-Klasse.
0: Und eine Flexmannschaft, die es aber durchgezogen hat, die nicht aufgegeben hat, die trotzdem jedes Spiel gespielt haben, auch wenn sie jedes Spiel der 19 Spiele verloren haben und ein Torverhältnis von 17 zu 146 haben. Das ist die SSV Göppinge Zweitvertretung. Die Flexmannschaft, die steht mit 0 Punkten auf den souveränen 12. Platz.

0: 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Der Kreisliga B9.
1: Ja, und jetzt wurde der letzte, der deutsche Beitrag wurde ein bisschen abgekürzt, weil wir sind unter Zeitdruck und deswegen mache ich jetzt schnell. Jetzt kommt die Aichinger Liga. TSV Gruibingen besiegt Croatia Geislingen 2:5:3. Ditzenbach, der Tabellenführer, besiegt TV Eibach 3:1. TG Böhmenkirch, Türk KSV Geislingen 7:0. Und Obere Filz gegen Überkingenhausen 2:4:1. Das spielte Marcel Aichinger. Deswegen auch der Name Aichinger Liga. Und die Tabellenspitze belegt weiterhin FTSV Bad Ditzenbach-Gosbach 1 mit 47 Punkten, Platz 2 TSV Obere Filz 36 Punkte, dicht gefolgt vom TG Böhmenkirch. Und die wollen auch noch Relegation spielen, die haben nur 2 Punkte weniger. Platz 4 TV Dingingen 2, 28 Punkte, Platz 5 TV Eibach 25 Punkte, Platz 6 Gruibingen 22 Punkte, ebenfalls 22 Punkte, FTSV Kuchen 2, das ist im Moment Relegationsplatz und dann knapp am Relegationsplatz auf Platz 8 Croatia Geislingen 2, 20 Punkte, TV Altenstadt auf 9, also die Zweitvertretung 18 Punkte, 16 Punkte, Platz 10 Überkingenhausen 2 und Platz 11 Türk Geislingen 3 Punkte und Spartania Eislingen letzter mit 0 Punkten.
2: So kommen wir zur Kreisliga B10. Da ziehen wir das auch gleich durch, denn wie der Leschin gesagt hat, wir haben kaum noch Zeit. TSG Saalach, Zweitvertretung, gewinnt gegen Illyria Göppingen, Zweitvertretung 9:1.
1: Ditzenbach-Gosbach, zweite Mannschaft gegen Sparwiesen 1:5.
3: SC Uhingen 2 gegen den VfR Süßen 2, 4:1.
2: Jan Göppingen, Spartania Eislingen 1:7.
1: Hattenhofen, Zell und Eichelberg Derby 0:4.
2: So kommen wir zu der Tabelle und dort steht fast unangefochten Donsdorf 2 mit 58 Punkten auf Platz 1.
3: TG Reichenbach Platz 2 mit 50 Punkte.
1: TSV Sparwiesen Platz 3, 45 Punkte.
2: Saalach steht auf Platz 4, die Zweitvertretung, die haben 42 Punkte.
3: Platz 5, der SC Uhingen 2 mit 33 Punkte.
1: Die Spitzenmannschaft TB Holzheim auf Platz 6, noch ein Platz über dem Relegationsplatz, der auf Platz 7 ASV Spartania Eislingen innehat im Moment.
2: Und beeindruckend ist, dass man mit 30 Punkten auf dem Relegationsplatz steht. Also da geht es auch immer mit viel Gewinn, man kann viel gewinnen, aber trotzdem kommt man da nicht weg auf Platz 7 Spartania Eislingen.
3: Platz 8, FC Illyria Göppingen 2 mit 27.
1: 22 Punkte hat auf Platz 9 TSG Saalach, TSG Zell 2.
2: Bad Ditzenbach-Gosbach, die Zweitvertretung, hat 21 Punkte auf Platz 10.
3: Platz 11, die TSGV Hattenhofen, 16 Punkte und qualifiziert für die C-Klasse.
1: Platz 12, TV Jan Göppingen, 15 Punkte.
2: Erste und Zweitvertretung werden dann in der Kreisliga C spielen. Und Süßen, VfR Süßen, die Zweitvertretung, ist auch mit 6 Punkten Tabellenletzter und sind auch in der Kreisliga C. Das war die Kreisklasse hier am Sonntag, den 17. Mai. Uns bleibt nur noch zu sagen, also mir bleibt nur noch zu sagen, es kommt gleich die Radiobühne und ich gebe weiter das Wort am Leschi.
1: Genau, und ich verabschiede mich auch. Nächste Woche gibt es wieder Leschis Kosmos und das war's eigentlich heute. Leider ist Fortuna Düsseldorf direkt abgestiegen. Wir haben eine schöne Fahrt nach Düsseldorf nächstes Jahr mit 60. Okay, jetzt gebe ich weiter an den Freddy.
3: Ja, heute definitiv Champions League Quali geschafft. Nächstes Jahr gewinnen wir dann auch die Champions League. Also Forza Napoli sempre.

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2: Und auf dieser jener Radiobühne befinden sich heute Miss Mesh. Am Mikrofon ist Olli Schwarz.

0: Ein Bass, eine Gitarre, ein Schlagzeug, Keyboards und eine wundervolle Stimme. Das sind Miss Mash und unsere Gäste heute bei Radio Fips auf der Radiobühne. So, und jetzt will ich die vier Jungs und die Dame kurz hierher bitten, zu mir an die Mikrofone, an unserem wunderbaren Sendepult, damit wir auch ein bisschen was über euch erfahren. Hey, guten Abend.
1: Hallo.
2: Hi.
0: Hi. Ihr seid Miss Mash. Wie kam eigentlich der Name zustande?
1: Ja, hallo erstmal. Ja, Miss Mash, das hat angefangen mit Mischmasch. So, warum Mischmasch? Weil wir sind am Mischmasch, wir sind ein bisschen offen von erstmal verschiedenen Nationalität. Wir haben da an der Gitarre einen Kroaten.
0: Ich wollte euch der Reihe nach noch vorstellen.
1: Ach so, nur, Mann, ich nehme dir das.
0: Ich habe tatsächlich gedacht, dass es genau von Mischmasch kommt.
1: Mischmasch, genau, Mischmasch. Und wir probieren verschiedene Style. Und wir haben gesagt, ja, Mischmasch, es könnte besser sein. Und wir haben uns alle, unsere Sängerin, angeguckt und wir haben gesagt, okay, wir wissen, die Band wird Miss Mash heißen.
0: Ich habe es gerade gedacht, weil auf der Setliste steht Like a Prayer und ihr habt ja aber noch U2 irgendwie jetzt noch zum Schluss mit reingemischt. Ne? Also das ist ja schon Mischmasch in Mischmasch. Ne?
1: Genau.
0: Okay. Aber jetzt der Reihe nach, Dame zuerst. Ja? Stellt euch doch kurz mal vor, wer aus welchen Personen besteht Mischmasch?
2: Ja, also ich bin Vanessa, ich bin am Gesang. Und ich bin eigentlich die unspektakulärste, was die Nationalität angeht, ganz übliche Kartoffeldeutsche.
0: Genau. Kartoffeldeutsche, aus woher?
2: Aus der Nähe von Mainz.
0: Aus Mainz.
2: Genau, aber jetzt schon seit 3 Jahren in Stuttgart.
0: Aus dem schönen Mainz. Konntest du dich trennen von der Karnevalshochburg?
2: Ja, doch, das hat mir jetzt nicht so schwer gefallen. Karneval vermisse ich jetzt nicht.
0: Okay, gut. Du bist die Sängerin, spielst du auch Instrumente irgendwie oder ist Gesang so?
2: Das ist schon so das Hauptding. Ich kann auch ein bisschen Gitarre spielen, ein bisschen Ukulele. Mein Opa war Gitarrenlehrer und passionierter Musiker, deswegen hat er so ein bisschen uns da herangeführt. Aber ich bin nicht so gut im Multitasking, deswegen belasse ich es meistens beim Gesang. Genau.
0: Okay. Und du machst das mit dem Gesang aber hobbymäßig oder ist das irgendwie so eine...
2: Genau. Also ich bin... Ganz üblich arbeite ich noch am Tage als Redakteurin. Genau.
0: Muss mir deinen Namen nochmal notieren. Ich habe so ein schlechtes Personen- und Namensgedächtnis, muss ja wirklich zugeben.
2: Vanessa.
0: Die Vanessa, genau. Da muss ich mir nämlich den Spickzettel machen. Die Vanessa, genau. Gut, also dann gehen wir weiter in die Runde. Genau. Du musst ein bisschen näher ans Mikrofon kommen. Wer bist du denn?
3: Ich bin Andreas.
0: Der Andreas.
3: Aus Griechenland.
0: Aus Griechenland.
3: Der Keyboardist.
0: Okay.
3: Ich bin 39 Jahre alt, ich bin verheiratet.
0: Wie hat es dich von Griechenland hierher verschlagen?
3: Aus Thessaloniki.
0: Aus Thessaloniki, ja. Und warum bist du nach Deutschland gekommen?
3: Weil kam die Krise in Griechenland in 2010 und die Situation geht immer noch schlimmer und schlimmer. Und es freut mich, hier zu sein.
0: Okay, wie bist du zum Keyboard-Spielen gekommen? Hast du das hier gelernt oder war das schon in Griechenland deine Passion?
3: Nein, als Kind, ich bin mit Musik als Kind und ich mache vieles. Ich habe viele Bands gehabt, Coverbands, eigene Musik. In Deutschland eine andere Band, wo wir eigene Musik spielen, aber gibt's Krise auch in diesem Bad wegen der Gitarrist ist nicht mehr am Leben und wir wissen nicht, was wir tun jetzt. Ich will nichts etwas Offizielles sagen, aber ich brauchte noch eine Coverband, weil ich mag auch Covers spielen.
0: Hast du in der anderen Band, habt ihr da eigene Sachen oder griechische Musik sogar gemacht?
3: Nein.
0: Nicht?
3: Nein.
0: Keine griechische Musik?
3: Nein.
0: Ja, okay, dachte vielleicht. Auch nicht. Okay, der Andreas, also an Keyboards. Dann gehen wir weiter in der Runde.
4: Ja, ich bin Ivan, ich bin am Schlagzeug, ich bin der Latino aus Chile, wohne aber in Stuttgart in Deutschland schon seit über 20 Jahren schon.
0: Ja. Und was hat dich von Chile hierher?
4: Die Liebe. Meine Frau.
0: Ja. Ah, okay, das ist schön.
4: Genau. Okay.
0: Wie bist du allgemein zur Musik gekommen?
4: Auch irgendwie schon immer, ja. Als Kind auch wollte ich schon immer irgendwie Schlagzeug spielen. Das war irgendwie in Chile nicht so einfach oder da, wo wir gewohnt haben. Dann habe ich Keyboard-Unterricht bekommen als Kind, aber das hat mir nie richtig gefallen. Das war nicht meine Musik. Mhm. Und
0: du hast einfach was gebraucht, so genau, irgendwo draufhauen.
4: Genau, irgendwann als Teenager habe ich dann mein erstes Set bekommen und dann seitdem Covers gemacht.
0: Hatten deine Eltern gedacht, Keyboard kann man auch leise spielen und Schlagzeug nur lauter?
4: Genau.
0: So war das
4: genau.
0: Das ist ein Ausschlag gegeben.
4: Ja, ja, die armen Nachbarn da, die haben schon da was zu viel gehört.
0: Okay. Dann haben sie gedacht, geh doch nach Stuttgart. Die Schwaben, genau. die sind da nicht so.
4: Die können Krach vertragen.
0: Die können Krach vertragen, genau. Hauptsache man macht Kehrwoche. Der Rest ist egal. Ja. Gut, also, dann haben wir den Ivan an den Drums. Dann gehen wir weiter in der Runde.
5: Ist das an hier?
0: Ja. Ja.
5: Ich bin Dennis, ich spiele Gitarre und komme aus Stuttgart-Degerloch. Wurde da geboren.
0: Und meine Eltern sind also Urschwabe.
5: Ich bin echt Urschwabe. Meine Eltern kamen ursprünglich aus dem ehemaligen Jugoslawien. Mhm. Dann war die Zeit der Gastarbeiter. Wie so viele wollten sie zurück, sind sie es aber nicht. Weil dann halt hier Freundschaft und Arbeit und Leben und blablabla. Mhm. Und ja, demnach.
0: Okay. Genau. Sehr schön. Wie bist du zur Gitarre gekommen? Oder zur Musik im Allgemeinen?
5: Ah, es war so, mein Vater hat früher Gitarre gespielt und da stand auch immer eine Gitarre rum, aber die fand ich nie so gut. Hat mich nicht interessiert, ja, als kleiner Stöpsel. Aber dann in einem Urlaub hat mich mein großer Cousin in eine Kleinstadt hat er mich mitgenommen und dann hat er mich seinen Freund vorgestellt. Die waren alle irgendwie 10 Jahre älter als ich und die fand ich halt ziemlich cool. Und da war ein Punk dabei, der hat mir so die ersten paar Rock'n'Roll-Akkorde gezeigt auf der Gitarre. Und seitdem bin ich...
0: Dann war es um dich geschehen.
5: War es echt um mich geschehen.
0: Dann wolltest du die Gitarre, die zu Hause nur rumstand, auch in die Finger nehmen. Und ja, hast du und dann ganz klassisch dir das Gitarrespielen selbst beigebracht oder bist du da auch in der Schule?
5: Ja, ich habe es mir selbst beigebracht. Dennoch, ich kann keine Noten lesen. Ich muss gucken, dass ich die richtigen Töne erwische. Aber irgendwie klappt es dann doch. Ganz
0: gut. Das hat man dann im Gefühl. Okay, gut. Ja. Der Dennis an der Gitarre. Dann bleibt noch übrig der Bass.
1: Ja, hallo. Ich bin François und ich komme, wie man das hören kann, aus Stuttgart. Das ist immer, ja.
0: Stuttgart.
1: Ja, nee, ich komme aus Frankreich, aus Paris. Ja, genau. Und ich spiele Bass.
0: Wir haben auch schon WhatsApp-Nachrichten hier reingekommen. Ja,
1: mal genau. Gespannt.
0: Bonsoir à Paris. Die Frage ist von Julie aus Paris. Mhm. Wann spielt ihr ein Konzert in Frankreich? Ja, sie mag euren Sound einfach hören. Und I love your sound so much, schreibt sie. When did you play a concert in France?
1: Ja, das wäre natürlich nicht schlecht.
2: Ja, also Julie, wenn du uns da was beschaffen kannst, ein Gig, so let's go.
1: Du bist beauftragt.
0: Tell us where to play.
1: Yes.
0: Und dann haben wir nochmal, achso, das haben wir schon beantwortet. Question for Françoise Barnard. How did you started your career and when? What motivated you to choice to play the bass guitar? So, das haben wir eigentlich schon, wie bist du zum Bass gekommen?
1: Ja, ich habe gesucht, was ich machen kann. Ich bin ein bisschen fauler. Schlecht und Ergebnis. Komm, und ich habe alle Instrumente angeguckt. Ich habe gedacht, gut, Bass, Boom, Boom, kann ich schon. Wahrscheinlich kriege ich das hin und ja.
0: Ist das, damit bist du aufgewachsen oder hast du tatsächlich auch dann mal...
1: Nee, ich habe Akkordeon.
0: Akkordeon?
1: Ja, und da hat man mir mein Akkordeon gestohlen und da habe ich gedacht, da muss ich was von los.
0: Tatsächlich, ist das wahr? Wurde es gestohlen?
1: Ja, ja.
0: Beim Konzert oder?
1: Nein, bei mir zu Hause. Ich wurde eingebrochen und dann
0: haben sie das nicht genommen. Echt?
1: Ja.
0: Ah. Das ist schade.
5: Nee, zum Glück.
0: Je nachdem,
5: wie man es jetzt sieht. Hier
0: Akkordeon spielt. Ja, da müsstet ihr französische Chansons spielen.
1: Ja, ja.
0: Mit Akkordeon.
5: Nicht denn.
0: Ja. Könnt ihr mal drüber nachdenken. Ich meine, immerhin gibt es ja jetzt schon Fans von euch, die offensichtlich aus Frankreich kommen. Zweimal. Und da muss man sich ein bisschen anpassen.
5: Ich habe schon drüber nachgedacht. Und verworfen.
0: Okay, also jetzt haben wir ein bisschen was über euch erfahren, aber ihr seid ja hier, um Musik zu machen, deswegen würde ich euch bitten, wieder euren Job zu machen, an die Instrumente zu gehen und die nächsten Songs zu spielen. Miss Mash, unsere Gäste heute bei Radio Fips auf der Radiobühne.

Weiter geht's. Ihr merkt hier schon, wir sind hier lyrisch sehr anspruchsvoll unterwegs. Das war gerade Freed from Desire. Ich hoffe, ihr habt es erkannt. Der nächste Song wird ähnlich schwer zu erraten sein. Also lasst uns da zum Chorus kommen. Spätestens dann werdet ihr erkennen, welcher Song es ist.

0: Weiter geht's. Ich hoffe, ihr habt alle einen schönen Tag.
1: Ja.
0: Und wenn nicht, dann hoffentlich gleich mit diesem Song.

0: Lovely Day im Originalclub von Bill Withers und hier eben gehört von unseren heutigen Gästen auf der Radiobühne Miss Mash. So, die vier Jungs, der Dennis, der François, der Andreas und der Ivan, kommen jetzt nochmal her zusammen mit unserer Vanessa am Gesang, denn wir wollen natürlich auch noch das ein oder andere von und über euch wissen. Und hier werden auch schon viele Fragen ins Studio gestellt und Grüße, gehen wir aber gleich drauf an. Zunächst mal, wir haben ja vorhin erfahren, ihr seid so tatsächlich nicht nur musikalisch ein Mischmasch, sondern auch von eurer Herkunft her. Wir haben hier Franzosen, Griechen, Peruaner und Schwaben bunt vermischt. Und wie seid ihr eigentlich zu Mischmasch dann geworden und gekommen, was ihr heute seid? Wie habt ihr euch gefunden in all dieser Internationalität?
1: Ja, das war rein Zufall. Wir haben eigentlich angefangen mit
2: Dennis,
1: mit der Gitarrist. Ja, und dann
2: haben wir auch Spaghetti gegessen.
0: Ich weiß. Also, ihr habt Spaghetti gegessen zusammen, oder was? Ja, ein Getuschel hier. Ihr wisst gar nicht, wie ihr euch gefunden habt.
1: Wir haben eigentlich dann Leute gesucht und wir haben
0: Wer hat das initiiert?
1: Wir haben
0: initiiert.
1: Wir haben eigentlich viel Versuch gemacht. Wir haben wahrscheinlich 1000 Namen gehabt. Genau. Und dann sind wir zu dieser glücklichen Konstellation gekommen. Mit Andy habe ich in einer Coverband gespielt, Biko. Dann habe ich ihn da geholt. Und wir haben uns dann über
3: Internet
1: über Dating-App für Musiker.
0: Ah, okay. Wow. Dating-App für Musiker.
1: Ja, und das hat, oder? Wir haben geswitcht und dann geswippt. Ja.
0: Okay. Wann war das? Wann habt ihr euch so als Mischmasch zusammengefunden?
4: So vor einem Jahr, glaube ich.
0: Ersten Jahr hier.
4: Ja. Ja.
0: Wow, okay.
4: Also Frühling letztes Jahr, glaube ich, muss das gewesen sein, ja.
0: Schön. Und dann habt ihr euch vertragen und gesagt, hey, wir sind jetzt Mischmasch, habt ihr einen Namen und ja, wie sieht euer Bandleben denn so aus? Also wie oft probt ihr, wo probt ihr?
4: Also wir haben einen wunderbaren Probekeller in Stuttgart-West. Das ist noch schon Nord? Okay. Ja, also man geht da auf jeden Fall den Berg ganz schön weit hoch und dann die Treppen wieder runter in den Probekeller.
0: So ein Weinkeller oder was?
4: Nee, okay, das wäre auch schön, so ein Gewölbekeller, also falls da jemand einen Freund hat.
0: Hat sich gerade so angehört, wieso? Ja, wir gehen da den Berg hoch. Und
4: ja, das wäre schön, nee. Auch, aber man hat eine tolle Aussicht auf jeden Fall.
0: Im Keller?
4: Nicht im Keller, aber...
0: Achso, wenn man hinläuft.
4: Genau. Ja. Oder okay, draußen
2: ist. Mit Fenster, das ist echt Gold.
4: Ja. Das ist schon ein Luxus, ja.
0: Okay, gut. Wie oft trefft ihr euch da? Einmal die Woche oder was ist so Standard?
4: Ja.
2: Jetzt wieder, wir hatten irgendwie ein bisschen Pause, glaube ich.
1: Ja, von einem Jahr, dass wir zusammen sind, haben wir ein halbes Jahr Pause gemacht.
0: Das ist nicht schlecht für, also wie sie es anhört, seid ihr ja voll Profis. Ne? Ja, okay.
4: Alle zu viel im Urlaub hier. Aber
1: was für uns wichtig ist, ist nicht 1:1 zu covern. Ein bisschen mehr das Vibe als das musikalisch, diese Arithmetik, was manchmal viele Leute in der Musik bringen. Wichtig ist für uns das Vibe, wie das Groove, dass die Leute sich bewegen. Ich muss mir eigentlich, wenn ich so viel Blödsinn mache.
0: Ja.
1: Die Kamera ist da auf dem Boden.
0: Die Kamera.
1: Und das ist, denke ich, mal ein bisschen das, was uns ausmacht. Also wir wirklich probieren, wirklich nicht 1:1, aber was uns gefällt.
0: Ja.
1: Unser eigenes Arrangement. Und,
0: ja. Es groovt, als ich vorhin gehört habe, ja, Coversongs, ja, die kann man so oder so spielen. Aber ihr habt da irgendwie das richtige Feeling für.
2: Dankeschön.
0: Und es ist tatsächlich...
2: So, aber bis Zappa auf großen Bühnen, eigentlich ist die Idee, dass wenn man uns bucht, auch eben... Also wir könnten auch ohne Probleme zum Beispiel ein Wohnzimmerkonzert gestalten oder wenn jemand eine Party macht im Sommer im Garten, was so als Hintergrund und irgendwie ist unsere Songauswahl, ich weiß jetzt nicht, ob das heute zutrifft, aber ist so ein bisschen 90er, ein bisschen anders als halt irgendwie, was du halt, wenn du wahrscheinlich ACDC hörst und gerade dann die Top 40 Geschichten.
0: Ja.
2: Und dachte mir, vielleicht gut, so tanzbares Zeug.
0: Ja.
4: Ja,
2: interpretiert.
4: Unser eigener Mischmasch von Songs, die wir gut finden.
2: Ja. Anders können wir es auch gar nicht, weil manchmal ist es schwierig, so 1:1, dann vergleicht man es immer komplett mit dem Original und das kannst du ja eh vergessen.
0: Nee, es ist tatsächlich so, es klingt bekannt, ne? Also man hat das irgendwie im Ohr, ne? die Melodie
1: und die
0: den Text, ja. Und trotzdem ist es irgendwie ein Flow, der ganz speziell ist für euch, von euch. Ja? Also bin begeistert, ja. Offensichtlich nicht nur ich, sondern hier auch kam eine WhatsApp rein. Was haben wir denn schon alles? Genau. Oder kommen wir nachher drauf. Ist eine gute Frage, die stelle ich jetzt gerade mal noch zurück. Grüße vom Meer. Ne? Der Dennis hat einen Vetter in Kroatien und im Sommer sind Coverbands sehr gefragt dort in der Urlaubsregion. Mit Hilfe von Fips kann man doch da bestimmt was machen mit der Band. Grüße vom Sascha. Ja, wir kommen gerne mit und machen eine Radiobühne in Kroatien am Strand.
2: Also nee, ehrlich, das lohnt sich allemal. Tagsüber in der Sonne liegen, abends grillen und spät abends dann irgendwie Party machen. Und
0: eure Musik, die kann ich mir gerade wunderbar in einer so einer lauen Sommernacht am Strand perfekt vorstellen.
2: Natürlich.
0: Ja? So, on the beach. Auch. Chris Rea on the Beach, das wäre auch nicht so ein Song, genau, ja. Grüße vom Meer, offensichtlich ist der Sascha gerade da.
2: Grüße zurück an meinen liebsten Cousin.
0: Genau, dann kommt hier noch eine Frage von der Florence. Wer ist eure größte musikalische Inspiration?
1: Oh, schwierig.
2: Bei mir Franzi.
1: Nee, schwierig. Ich meine, wir sind ein bisschen unterschiedlich vom Style, denke ich mal. Das macht uns ein bisschen aus. Und wir probieren immer gemeinsame Nenner zu finden. Boah, heute habe ich... Ja, wow. Und ja, das... Aber ich denke, wir haben wirklich sehr, sehr viel.

0: irgendwie so gekommen.
1: Ja. Oft als Witz, aber dann steigen alle ein und dann passt.
0: Ja.
2: Und wie kriegt ihr dann so euren Drive? Also das habt ihr irgendwie so im Blut. Also das funktioniert bei euch einfach. So habe ich das Gefühl. Also ihr braucht da gar nicht arg viel dazu machen. Ist wie so ein ganz einfaches Pfannkuchen-Kochrezept wahrscheinlich, das immer irgendwie so
3: Pfannkuchen funktioniert.
0: Genau, wir haben alle einen Funk. Ja.
2: Okay, dann kommt hier noch liebe Grüße, nochmal an François und seine Kollegin Katja. Aktuell noch in Elternzeit, steht ja in Klammer. Wie cool, dich heute hier im Göppinger Radio zu hören. Ihr seid eine echt klasse Band mit tollen Covern. Genau, kam hier über die Studio-Mail rein von der Katja.
0: Danke, Katja.
2: Ja, okay, also, ihr habt es eben gerade schon angesprochen, ihr probt so, versucht es einmal die Woche in Stuttgart und aber eure Intention ist ja wahrscheinlich mehr auch dann draußen zu spielen, oder? Das ist angesprochen, ihr spielt auf irgendwelchen Geburtstagsfeiern oder Hochzeiten oder
3: Nein, da wollen wir noch hin, ich meine, wir sind ja frisch. Ja. Und jetzt, das ist alles Premiere, ich weiß nicht, ich glaube, das ist... Das ist unser zweiter Lauf, Live-Auftritt.
2: Ach so. Ich dachte, ihr seid hier jetzt schon erfahren. Ihr werdet wöchentlich gebucht für irgendwelche Festivitäten. Das ist noch gar nicht so.
1: Das wollen wir hier mit erreichen.
2: Das ist sozusagen euer Karrierestart hier beim Radio.
3: Ja. 20 Millionen Deutsche hier.
2: Ja, mal gucken, wie weit unser Hörerkreis reicht. Ja. Aber tatsächlich, ich kann es mir sehr gut vorstellen für irgendwie Hochzeiten, Geburtstage, vielleicht auch irgendwelche Firmen-Events, die einfach eine Band für einen Hintergrund suchen einfach, ne? Oder ich weiß nicht, wohin.
3: Auch für den Vordergrund, kein Problem.
2: Also für den Vordergrund, ja. Ja, sehr schön. Zeit schreitet voran. Ich habe eine super Frage, die würde ich mir aber noch für unser nächstes Interview einfach aufheben. Genau. Genau. Hören wir einfach die nächsten drei Coversongs von euch. Und von Dennis, François, dem Andreas, dem Ivan und der Vanessa. Die am Gesang und ansonsten besteht die Band aus Bass, Gitarre, Keyboard und Schlagzeug. So eine ganz klassische Besetzung eigentlich. Ne? Miss Mash nennen sie sich, spielen seit einem Jahr so zusammen. Ein halbes Jahr war irgendwann mal Pause mit den Proben. Aber dafür klingt es echt sehr professionell, muss ich sagen. Und freue mich jetzt auf die nächsten drei Songs.

0: Chris von und mit Miss Mesh, unsere Gäste heute bei Radio Fips auf der Radiobühne. So, wollen wir noch eine Abschlussrunde hier kurz machen? Ja, genau, genau. Und dann könnt ihr noch mal 1, 2, 3 spielen, wie ihr wollt. Genau. Aber zunächst wollen wir mal noch hier. Hier schreibt man noch mal der Sascha. Danke für den Kommentar. Erst durch Dennis bin ich auf euch gekommen. Oh, Radio Fips werde ich in Zukunft weiterhin in Kroatien hören. Macht weiter so, ja. Wobei, ja, vielen Dank dafür, dass wir dann auch als Radiosender hier aus Göppingen in Kroatien gehört werden. Allerdings ist ja die Musik heute entscheidend, hier von unseren Gästen von Miss Mesh. Ihr habt vorhin erzählt, ihr seid eigentlich erst seit einem Jahr so zusammen, habt sogar ein halbes Jahr irgendwie Auszeit gehabt, wo ihr nicht zusammen geprobt habt. Und jetzt war die Frage, wo kann man euch sehen? Da habt ihr bisher jetzt irgendwie noch gar keine Auftritte oder irgendwie sowas gehabt. Hier kam eben noch die Frage rein, die ich mir aufgespart habe. Eine Frage an die Band. Wann drehen sie ein Musikvideo? Ihr seid, glaube ich, gerade dabei. Hier laufen überall Kameras im Studio. Ja.
1: Also das, was wir dann daraus zusammenschneiden, das wird man sicherlich auf unserem Instagram-Kanal dann zu sehen bekommen oder auf YouTube auch. Also wir heißen eigentlich überall, ja, so wie wir heißen, Miss Mesh, beziehungsweise Miss Mesh Music auf Instagram. Und ansonsten machen wir keine eigene Musik, von daher
2: Wir drehen ein Musikvideo gerade.
0: Ah, okay. Also in Kroatien am Strand, oder? Ja. Das wäre eine schöne Location.
3: Ganz spannend, Wenden hier in der Sonne.
0: Okay. Aber ihr seid gerade dabei, irgendwas zu machen.
4: Ja, das heißt, ja, wir sind dabei, ein bisschen dieses Social Media ein bisschen aufzupumpen.
3: Hier ist unsere Beauftragte.
4: Genau. Und wir freuen uns über natürlich jeden neue Follower, der uns unterstützt.
0: Also auf Instagram findet man euch. Ich habe nämlich auch gesucht. Facebook,
4: ja,
0: ich habe nämlich auch gesucht im Internet und euch
1: Account
0: nicht gefunden.
1: Der ist so gefühlt 3 Wochen alt, also da ist noch nicht so viel los. Von daher,
0: es ist am Entstehen quasi. Genau. Wir erleben hier eine Live-Geburt sozusagen.
4: Ja, da werden die alle News, alle Gerüchte bei uns, alle News.
1: Ja,
4: alle,
1: oder? Ja. Verbreiten wir das selbst. Ja, genau.
0: Okay, also weil wir haben noch keinen Link bei uns hinterlegt für euch. Da steht einfach Miss Mesh, aber ohne, normalerweise haben wir bei den Bands immer einen Link und da haben wir nichts gefunden. Aber wenn das so jung ist, dann können wir das nachher nochmal besprechen. Die Voraussetzung für ein Musikvideo ist ja, dass es einen aufgenommenen Song dazu gibt. Wie sieht es denn da aus? Nehmt ihr eure eigenen Songs irgendwie auf oder habt ihr vor, das irgendwie außer auf eurem Instagram-Account jetzt irgendwo?
1: Nee, wir stehen ja ganz am Anfang eigentlich. Also noch sind wir eher auf so aufs Live- Business auch.
4: Oh, genau. Aber wir haben eine Aufnahme von, wir sind aufgetreten in Rosenau.
1: Genau.
0: Ja, in der Rosenau, in Stuttgart.
4: Ja, in Rosenau,
0: das ist eine super Location da am Feuersee.
4: Das ist,
0: ne?
4: Ist einfach eine Beste in Stuttgart.
0: Ja.
4: Und ja, wir waren glücklich, wir waren da, wir haben eigentlich schon ein Video gemacht, der Sound ist gut und ich privilegiere schon ein bisschen diese Live-Video, was überträgt dann da andere Gefühle als diese beim Covern und in einem Proberaum. Nee, ich mag einfach live da mit den Farben, in den Lichtern und so weiter. Das hat schon
0: Ihr braucht das unbedingt, weil wenn man irgendwie liest, Miss Mesh Coverband, denkt jeder, naja, Coverband. Ne? Ja. Aber man muss auch hören und sehen. Genau. Dann kriegt man, glaube ich, auch den Drive dazu und das Gefühl, was man von und mit euch hat.
4: Ja,
0: also ihr seid sozusagen am Anfang eurer Karriere. Dann hoffe ich, dass wir uns in nicht allzu ferner Zeit vielleicht nochmal hier treffen können. Wenn ihr schon so ein bisschen erzählen könnt, was denn so passiert ist in eurem Bandleben bis dahin. Das würde uns sehr freuen.
3: Ja, darf ich eine Sache sagen?
0: Ja, du darfst alles sagen.
3: Das ist jetzt halt Partybreaker ein bisschen. Ihr verlinkt auch irgendwie hier auf der Seite. Könnt ihr nachher auch was verlinken, oder wie?
0: Also jetzt... Wir können euren Instagram verlinken mit unserer Radiobühnenseite. Nein. Alle Bands, die zu uns kommen.
3: Jetzt kommt was nicht so Schönes. Und zwar eine gute Freundin von mir hat Krebs. Und die sammelt Spenden für die Behandlung, weil die Krankenkasse übernimmt nicht alles.
0: Okay.
3: Und wenn ich im Anschluss dann irgendwie den Link irgendwie verlinken könnte bei euch oder was weiß ich, was so ein Vignette.
0: Das müssen wir im Detail mal besprechen, wie wir das machen können.
3: Zu spenden.
0: Ja, aber. Ja, müssen wir in der Redaktion mal überlegen, wie wir das bei uns unterkriegen können.
3: Dann überlegt mal. Vielen Dank.
0: Okay.
4: Ja, und wir wollen uns da bedanken für alle Leute, die tolle Fragen gestellt haben und so weiter, die neugierig über uns sind.
0: Genau, ihr habt ja schon eine Fanbase.
4: Katja, Julie, wer war Sascha und viel, viel Dank an euch.
0: Genau, die Fanbase ist euch sicher und die werden euch sicherlich weitertragen durch eure musikalische Karriere. Genau. Ja, dann bleibt mir übrig, mich bei euch zu bedanken für euren Besuch, ne, an die Vanessa, an den Ivan, den Andreas, den François und den Dennis, dafür, dass ihr hierher gekommen seid und eure tolle Musik uns mitgebracht habt.
3: Danke
0: und
3: für
0: wie gesagt, ich drück die Daumen, dass ihr da einen Haufen Engagements irgendwie bekommt. Und weiterhin viel Spaß auch mit eurer Kreativität im Keller in Stuttgart, dass ihr euren Flow, den ihr ja schon gefunden habt, dann weitertragen könnt auf viele weitere interessante Coversongs, die ihr noch sozusagen in eurer Weise dann bearbeitet. Ja. Vielen Dank. Das war die Radiobühne für heute. Und ihr spielt gern noch ein, zwei, drei Songs. Feel free sozusagen. Yeah. Ja, wir wollen einen Flow noch in den Abend rein genießen. Mein Name ist Olli Schwarz, bedanke mich fürs Zuhören und jetzt noch viel Spaß mit Miss Masch. Und bedanke mich bei Max und bei dem Jürgen für den tollen Sound, den die Band natürlich ohne eure Unterstützung hier nicht ins Radio gebracht hätte. So, Instrumente sind fast wieder besetzt. Umgeschnallt, angezogen, Drumsticks in der Hand, das Mikrofon einmal umarmt von der Vanessa und dann sind wir auf die weiteren Songs von Miss Masch noch gespannt. Bis denn, macht's gut, ciao, ciao.

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